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1: Hallo, schöne Nacht euch. Stefan Kaiser hier aus dem Radio Mixtape Moderatorenteam. Heute unsere Garten-Katrin, unsere Influencerin, Garten-Influencerin Katrin Iskam. Die hat uns gestern wieder wertvolle Tipps für den Garten gegeben im Juni. Katrin.
2: Das ist ganz, ganz wichtig jetzt im Sommer, wenn die Tage heißer werden, Wasser auch für die Vögel und die vielen Insekten im Garten aufzustellen. Also ich bin immer sehr gut zu meinen Vögeln im Garten und zu den Insekten. Und darum gibt es bei mir verschiedene Insektentränken und Vogeltränken. Die fülle ich täglich mit frischem Wasser. Und wichtig ist, dass man noch so ein paar kleine Steine vielleicht reinlegt, sodass auch die ein oder andere Biene oder Libelle darauf landen kann.
1: Und das Tolle, heute am Freitag ist sie mit einer neuen Folge bei uns präsent. Also hört rein, lasst euch inspirieren, um dann ab dem Wochenende, wenn das Wetter wieder besser wird, auch schön in den Garten zu gehen, dank unserer Gartentipps. Schöne Nacht noch und bis gleich ab 6.
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1: Eine Leuchtrakete, ein brennendes Casino und das berühmteste Riff der Rockgeschichte.
2: Smoke on the Water, eines der oder vielleicht sogar das berühmteste Rockriff aller Zeiten. Und dieser Rauch über dem Wasser war tatsächlich echt. Das ist keine poetische Zeile, das ist ein Augenzeugenbericht.
3: Wir sind im Dezember 1971 in Montreux in der Schweiz. Deep Purple waren dort, um ihr neues Album aufzunehmen. Und zwar im örtlichen Casino.
2: Am Abend vor den geplanten Aufnahmen spielten dort allerdings noch Frank Zappa und die Mothers of Invention ein Konzert. Soweit alles normal, doch mitten in der Show feuert jemand aus dem Publikum eine Leuchtrakete ab.
3: Und damit war das Chaos dann perfekt. Das Casino fing Feuer und brannte am Ende komplett aus. Deep Purple standen also plötzlich in Montreux, bereit fürs Recording, aber ihr Studio war nur noch ein Haufen Asche.
2: Die Band beobachtete das Ganze aus der Nähe und sah, wie der Rauch aus den Trümmern über den Genfer See zog. Und genau dieses Bild blieb hängen, Rauch auf dem Wasser.
3: Der Text erzählt die ganze Geschichte, fast wie in einem Nachrichtenbericht. Montreux, das Studio, Frank Zappa, der Idiot mit der Rakete, das Feuer, alles drin.
2: Das Faszinierende also, einer der bekanntesten Rocksongs aller Zeiten entstand aus einer Katastrophe. Ohne die gäbe es weder den Titel, noch diese Geschichte oder den Song.
3: Und hier kommt das berühmte Riff zu einem wahren Pop-Secret. Deep Purple mit Smoke on the Water.
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1: Hallo, schöne Nacht euch. Stefan Kaiser hier aus dem Radio Mixtape Moderatorenteam. Heute unsere Garten-Katrin, unsere Influencerin, Garten-Influencerin Katrin Iskam. Die hat uns gestern wieder wertvolle Tipps für den Garten gegeben im Juni. Katrin.
2: Das ist ganz, ganz wichtig jetzt im Sommer, wenn die Tage heißer werden, Wasser auch für die Vögel und die vielen Insekten im Garten aufzustellen. Also ich bin immer sehr gut zu meinen Vögeln im Garten und zu den Insekten. Und darum gibt es bei mir verschiedene Insektentränken und Vogeltränken. Die fülle ich täglich mit frischem Wasser. Und wichtig ist, dass man noch so ein paar kleine Steine vielleicht reinlegt, sodass auch die ein oder andere Biene oder Libelle darauf landen kann.
1: Und das Tolle, heute am Freitag ist sie mit einer neuen Folge bei uns präsent. Also hört rein, lasst euch inspirieren, um dann ab dem Wochenende, wenn das Wetter wieder besser wird, auch schön in den Garten zu gehen, dank unserer Gartentipps. Schöne Nacht noch und bis gleich ab 6.
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1: Mit Marc Weiß. Schönen guten Morgen. Im Bundestag und im Bundesrat geht es heute um die großen Veränderungen im Gesundheitswesen. Im Mittelpunkt steht die Frage, wie die Krankenversicherungsbeiträge stabilisiert werden können. Thorsten Adolfs aus dem News-Team, bring uns bitte nochmal auf den aktuellen Stand. Was genau plant die Regierung, um die steigenden Kosten in den Griff zu bekommen?
2: Ihr Plan sieht vor, dass die Versicherten in Zukunft mehr aus der eigenen Tasche zahlen sollen. Das heißt, die Zuzahlungen zu Medikamenten könnten steigen. Für Verordnungen, etwa bei der Physiotherapie oder der häuslichen Krankenpflege, soll eine Zuzahlung von 15 Euro fällig werden. Außerdem könnten einige Kassen ihre Zusatzbeiträge erhöhen und auch die beitragsfreie Mitversicherung von Ehe- oder Lebenspartnern soll schrittweise reformiert werden. Um zu sparen, will der Gesetzgeber auch Leistungen der Kassen streichen. Die Homöopathie zum Beispiel soll als reguläre Kassenleistung wegfallen und die Beteiligung der gesetzlichen Krankenkassen am Zahnersatz soll um 10% gekürzt werden. Patienten müssen dann einen größeren Teil der Kosten als bisher selbst tragen.
1: Da steckt eine ganze Menge Streitpotenzial drin. Infos von Thorsten Adolfs aus dem News-Team waren das. Vielen Dank. Jetzt die weiteren Themen in der Zusammenfassung. Co-Gastgeber Mexiko hat einen perfekten Start in die Fußball-WM erwischt. Die Mexikaner gewannen gegen Südafrika 2:0. Überschattet wurde der WM-Start unter anderem von Zusammenstößen zwischen Demonstranten und Polizisten vor dem Stadion in Mexiko-Stadt. In der EU gelten seit Mitternacht deutlich schärfere Asylregeln. Sie sollen unter anderem schnellere Asylverfahren und konsequentere Abschiebungen möglich machen. Um die Reform war jahrelang gestritten worden. Die neuen Regeln sollen auch verhindern, dass Schutzsuchende innerhalb der EU weiterziehen, von einem Land zum nächsten, was dann eigentlich nicht mehr zuständig ist. In den Niederlanden herrscht nach wie vor Entsetzen über den wahrscheinlichen Unfall in Zeeland. Ein Autofahrer war dort gestern in eine Gruppe von radfahrenden Schulkindern gefahren. 3 Kinder und ein Erwachsener starben. Die Ursache ist noch nicht bekannt. Für das neue Förderprogramm für E-Autos sind in den ersten 3 Wochen etwas über 50.000 Anträge eingegangen. Diese Zahlen nannte Bundesumweltminister Schneider und sie sei gut, sagt er. Die Förderung wirke. Die meisten Anträge würden für vollelektrische Autos gestellt, also weniger für Hybride. Schneider sieht damit den Ausbau der Infrastruktur bestätigt. Die E-Autos würden immer besser. Es gäbe deutlich mehr Ladesäulen und endlich auch kleine und günstige Modelle, sagt er. Voraussetzung für die staatliche Förderung ist eine Zulassung des Fahrzeug seit dem 1. Januar dieses Jahres. Die Höhe hängt vom Fahrzeug, dem Einkommen und der Familiengröße ab und kann bis zu 6.000 Euro betragen. Die Fördermittel sollen insgesamt für bis zu 800.000 Autos ausreichen, heißt bei bisher 50.000 Anträgen, dass noch ein bisschen was da sein muss.
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1: Der Tag wird nicht besonders schön, das kann man auch nicht schön reden. Immer wieder Wolken und Regen, heute Höchstwerte bis 20 Grad. Morgen wird es dann trockener bei bis zu 21 Grad. Am Sonntag dann wieder etwas mehr Regen bei ähnlichen Werten wie heute.
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1: Die 3 längeren Staus im Moment: A3 Frankfurt-Köln zwischen Lohmar und Rösrath 4 Kilometer, das dauert 34 Minuten länger. A30 Osnabrück-Bad Oeynhausen zwischen Bad Oeynhausen-Ost und dem Kreuz Bad Oeynhausen 2 Kilometer, 2 Minuten. Und A61 Koblenz-Mönchengladbach zwischen Bettburg und Jackerath, hier gibt es dichten Verkehr und es dauert 3 Minuten länger.
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3: Hey, es ist Freitag und das um kurz nach 6. Jetzt müssen wir nur noch diesen Freitag rumkriegen und dann ist das Wochenende da. Und wettermäßig wird uns ja auch ein bisschen was versprochen. Also, da hat man doch auch um kurz nach 6 morgens einigermaßen gute Laune. Schön, dass ihr schon mit dabei seid. Und jetzt kommen die Dire Straits aus dem legendären Album Brothers in Arms. Wir sind in den 80ern. Money for Nothing. Damit einen schönen Start in diesen Freitag. Hallo.
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0: Die 70er mit Albert Hammond und der Free Electric Band. Guten Morgen, was für ein Schreck in Metzingen hier bei uns in Nordrhein-Westfalen.
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0: Da kam nämlich ein 3-jähriger Junge mal eben auf die Idee, spurlos von zu Hause zu verschwinden. Die Aufregung kann man sich ungefähr vorstellen. Die besorgten Eltern suchten vergeblich. Daraufhin wurde dann die Polizei informiert. Die haben Riesenaufgebot dann bestellt natürlich. Streifenwagen, Suchhunde. Und nach intensiver Suche im Umkreis gab es dann den entscheidenden Tipp von Anwohnern. Und zwar eines angrenzenden Getränkemarktes. Die Beamten trauten ihren Augen nicht. Der kleine Abenteurer war beim Spielen klammheimlich in ein leeres, riesiges 5000 Liter Getränkefass geklettert. Dem Jungen ging's prächtig, er hatte sich in dem gigantischen Fass einfach das perfekte geheime Räuberversteck gesucht. Diesen großen Stein, der allen vom Herzen gefallen ist, den hätte ich gern mal gesehen. Obwohl der Junge möchte jetzt öfter vorbeischauen. Nee, keine gute Idee, das Kind im XXL-Getränkefass. Hier sind die Hollies. Sorry.

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0: Jesus, he knows me mit Genesis. Der australische Megastar John Farnham, der ja vor allem durch seinen 80er Riesenhit You're the Voice bekannt geworden ist, der musste sich in den letzten Jahren einem schweren Kampf gegen Mundhöhlenkrebs stellen. Ihr habt es ja vielleicht mitbekommen. Und nach vielen OPs gab jetzt die Musiklegende schweren Herzens bekannt, dass eine Rückkehr auf die Livebühne für ihn wohl nie wieder möglich sein wird. Aber um sein Lebenswerk zu ehren und Spenden im Kampf gegen den Krebs zu sammeln, wurde jetzt eine gigantische Charity-Show organisiert. Die findet im September statt und da werden in Australien über 120 Musiker, darunter Weltstars wie Celine Dion, Hugh Jackman und Keith Urban, in Melbourne auf der Bühne stehen. John wird zwar selbst nicht singen können, hat die restlos ausverkaufte Show aber persönlich mitorganisiert und alles kommt, wie gesagt, dem guten Zweck zugute. You're the Voice, hier ist John Farnham.
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1: Und ich sag euch was, der Tag startet viel besser mit Status Quo.

0: Die Fine Young Cannibals, She Drives Me Crazy. Da sind wir schön Ende der 80er. So, jetzt kommen wir zu einer Zeit, als neonfarbene Shorts, toupierte Haare und andere seltsame Dinge gar nichts Besonderes waren. Steffi und Thorsten erzählen euch was über euren Wachwert-Hit.
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2: Ein Schreibfehler auf einem Zettel an Mamas Tür wurde zum Welthit.
3: Der kreative Prozess des Songschreibens verläuft ja nicht immer geradlinig. Für gewöhnlich kommt zuerst die Musik oder der Text.
4: In diesem Fall gab es aber zuerst den Titel und erst dann kam der Song. So geschehen bei Wham 1984.
3: Andrew Ridgeley lebte damals noch bei seinen Eltern. Eines Abends kam er heim und schrieb seiner Mutter eine Nachricht an die Tür: Weck mich auf, bevor du zur Arbeit gehst.
4: Aber er war so müde, dass er das Up doppelt geschrieben hat. Und dann hat er zum Spaß auch noch das Go verdoppelt.
5: Wake me up, up before you go, go.
3: George Michael hat den Zettel am nächsten Morgen gefunden, sich schlapp gelacht und den Song dazu geschrieben.
4: Ein verschlafener Tippfehler wurde also zum Welthit. Hier kommt er, Wake me up before you go.
1: Go. 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

0: nicht ganz so erfolgreich wie Take On Me, aber auch wunderschön, würde ich mal sagen. Ne? Aha, Ende der 80er. Und Stay On These Roads, gleich die 70er mit Soleil Soleil und Middle Of The Road.
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13: Songs, die Spaß machen und nebenbei noch wach machen. Das ist es doch. Gleich nach 7, aber und Steve Winwood. Schönen guten Morgen, hier ist Radio Mixtape.
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15: Mit Marc Weiß. Schönen guten Morgen. Im Bundestag beginnen heute die Wochen der Wahrheit. Zum ersten Mal wird über das umstrittene Sparpaket von Gesundheitsministerin Wagen diskutiert. Die Krankenkassen sollen ab dem nächsten Jahr um mindestens 16 Milliarden Euro entlastet werden, um höhere Zusatzbeiträge zu verhindern. Sparen sollen unter anderem Kliniken, Praxen und die Pharmaindustrie. Malte Albrecht aus den Nachrichten, aber auch auf die Versicherten kommt einiges zu.
16: Ja, sie sollen bei Medikamenten mehr zuzahlen. Außerdem soll die kostenlose Mitversicherung von Ehepartnern eingeschränkt werden. Aber das alles reicht wohl noch nicht, weil die Ausgaben Anfang des Jahres stärker gestiegen sind als angenommen, fehlen weitere 3,5 Milliarden Euro. Heißt im Klartext, die Sparpläne müssen noch verschärft werden. Die Kritik ist laut, der DGB spricht von reiner Beitragssatzkosmetik zulasten der Versicherten und auch unter den Ländern im Bundesrat formiert sich schon Widerstand gegen die Reformpläne.
15: Gibt's denn Hoffnung auf irgendeinen Kompromiss?
16: Also die Gesundheitsministerin hat sich kurz vor der Debatte überraschend offen für Nachbesserungen gezeigt. Man könne über vieles reden, solange die Finanzierungslücke trotzdem geschlossen wird, sagte Wagen den Funke-Zeitungen. An den geplanten Einschnitten und zusätzlichen Kosten für Versicherte hält sie aber fest. Die Medikamentenzuzahlungen etwa seien mehr als 20 Jahre nicht angepasst worden. Noch vor der Sommerpause soll das Gesetz verabschiedet werden. Bis dahin dürfte es also noch intensive Debatten geben.
15: Infos von Malte Albrecht aus dem News-Team. Vielen Dank. Jetzt weitere Themen in der Zusammenfassung. In der EU gelten seit Mitternacht deutlich schärfere Asylregeln. Sie sollen unter anderem schnellere Verfahren und konsequentere Abschiebungen möglich machen. Die neuen Regeln sollen auch verhindern, dass Schutzsuchende innerhalb der EU weiterziehen, von einem Land zum anderen zum Beispiel, was dann eigentlich nicht mehr zuständig ist. In den USA steht der bisher größte Börsengang der Geschichte an. Tech-Milliardär Elon Musk bringt seine Weltraumfirma SpaceX an die Börse. Der Ausgabepreis der Aktien liegt bei $135 und damit ist das Unternehmen zum erwarteten Börsendebüt heute Nachmittag 1,8 Billionen Dollar wert. Die 23. Fußball-WM ist eröffnet und Co-Gastgeber Mexiko hat zum Auftakt einen Sieg geholt. Die Mexikaner besiegten im heimischen Aztekenstadion Südafrika mit 2:0. Dabei gab es ein Novum. Zum ersten Mal wurden bei einem WM-Eröffnungsspiel 3 Spieler vom Platz gestellt. Der Start ins WM-Turnier wurde außerdem von Krawallen rund um das Stadion überschattet, bei denen 3 Menschen verletzt wurden. Im zweiten Spiel der Gruppe A besiegte Südkorea Tschechien mit 2:1.
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15: Ja, vielleicht machen wir heute lieber was drinnen, zum Beispiel Radio Mixtape hören. Der Tag draußen wird nix, immer wieder Wolken und Regen heute. Köln schafft 18 Grad, Siegen 15 und Paderborn ebenfalls 18. Morgen wird's trockener bei bis zu 21 Grad.
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15: Mit den 3 längsten Staus um kurz nach 7. A4 Aachen-Köln zwischen Kreuzköln-West und Köln-Eifeltor 3 Kilometer 6 Minuten dazu. A4 Köln-Aachen zwischen Kreuzköln-Gremberg und Kreuzköln-Süd 5 Kilometer plus 7. Und A59 Bonn-Köln zwischen Troisdorf und Flughafen Köln-Bonn 6 Kilometer. Hier kommen 11 Minuten dazu.
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0: Das sind da jetzt wieder die Tage, wo dringend stadiontaugliche Hymnen gebraucht werden. Sonntagabend geht's ja dann auch für uns los gegen Curaçao bei der Fußball-WM. Und da haben wir gleich mal direkt Neil Diamond auf die Playlist gelegt mit Sweet Caroline. Ja, da wird weltweit bar in die Menge geschmettert. Vorher gibt's noch aus den 70ern Steve Winwood und Valerie. Habe ich gesagt 70er? 80er natürlich. Ist noch ein bisschen früh, na so früh auch nicht mehr, ne? Kurz nach 7. Schönen guten Morgen mit Radio Mixtape.

0: Mit dieser Stadionhymne sind wir auch gleich direkt beim Thema.
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0: Die USA, Kanada und Mexiko heißt es ja eigentlich richtig, ne? Mexiko. Drei Gastgeberländer auf einmal bei der WM dieses Jahr. In dieser Form passiert das übrigens auch zum allerersten Mal. Mein Kollege Leo Arrighi mit mehr Background zum Drei-Gespann.
2: Insgesamt wird in 16 Städten gespielt. Davon 11 in den USA, 3 in Mexiko und 2 in Kanada. Und Mexiko schreibt dabei sogar Geschichte. Nach 1970 und 1986 ist Mexiko dieses Jahr das erste Land, das zum dritten Mal eine Männerfußball-WM ausrichtet. Also die sammeln einfach ganze Weltmeisterschaften wie so ein Panini-Album. Für Kanada ist es die erste Fußball-WM im eigenen Land, mit gleich 2 Amtssprachen. Wer für verschiedene Spiele zwischen den 3 Ländern hin und her jettet, muss im Zweifelsfall auch ein gewisses sprachliches Talent mitbringen. Klar, Englisch in den USA. In Mexiko kommt dann noch Spanisch dazu und im Quebec, in Kanada, dann noch Französisch. Zwar sprechen die meisten da wahrscheinlich auch Englisch, aber bitte, wo ist dann der linguistische Spaß? Die USA sind zum zweiten Mal Gastgeber einer Fußball-WM. Das erste Mal in den 90ern. Und der erste Aufschrei rund um die amerikanische Nationalmannschaft liegt übrigens schon in den 50ern. Denn die haben schon mal für ordentlich Aufsehen gesorgt. 1950 schlugen die USA England mit 1:0. England war damals haushoher Favorit. Die US-Mannschaft bestand aus vielen Teilzeitspielern. Der Sieg war so unglaublich, dass später sogar die Legende entstand. Manche hätten das Ergebnis erst für einen Druck- oder Übertragungsfehler gehalten.
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0: 22 Minuten nach 7. Guten Morgen.
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0: Die Rubats aus den 70ern und Sugar Baby Love. Es geht ja nochmal ganz hoch, Achtung. So, von den Rubats jetzt zu den 80ern und Jennifer Rush, The Power of Love. Was für eine Powerballade am frühen Freitagmorgen. Celine Dion hat den Song später auch mal gecovert, aber das ist das Original von Jennifer Rush. Guten Morgen mit uns.
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0: Stefan Kaiser hier, kommt gut in diesen Freitag.

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1: Und wir wünschen einen schönen guten Morgen.

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0: Harold Melvin and the Blue Notes aus den 70ern, auch ganz oft gecovert, Don't Leave Me This Way. Da wird's gleich ein bisschen romantischer mit Scarlett und dem Independent Love Song
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0: Guten Morgen, hier ist Stefan Kaiser und hier euer kompaktes WM-Wetter für NRW und fürs Wochenende. Ja, das Wetter geht heute am Freitag so ein bisschen in die Grätsche, wie es so schön heißt. Es wird doch ziemlich ungemütlich mit dichten Wolken. Immer wieder kommt Regen runter und kühle 16 bis 20 Grad kriegen wir. Und morgen am Samstag wird die Sonne eingewechselt. Ja, nach letzten Frühschauern reißt es dann auf. Bei angenehmen 18 bis durchaus 23 Grad gibt es die perfekte Vorlage für einen Grillabend am Samstag. Und der Sonntag, ja, da erwartet uns tagsüber ein freundlicher Mix aus viel Sonne und lockeren Wolken bei 16 bis 20 Grad. Und pünktlich zum Anpfiff bleibt es in ganz Nordrhein-Westfalen trocken und freundlich. Da es am Abend frisch wird, sinken die Temperaturen zum Spiel so auf 14 bis 16 Grad. Also auf jeden Fall eine warme Fanjacke einpacken. Das ist gegen Curaçao dann am Sonntagabend auf jeden Fall Pflicht.
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0: Guten Morgen um 7.47 Uhr.
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0: Das war übrigens seine zweite Solo-Single damals nach Careless Whisper. Da sind wir mitten in den 80ern. George Michael, A Different Corner. Gleich ein Kult-Hit aus den 70ern von den Bee Gees und Tragedy.
1: 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Also sehr, sehr viel Musik, die ich gehört habe, nachdem Beziehungen zu Ende gegangen sind. 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
11: Wir wünschen einen guten Morgen. Hier ist Radio Mixtape gleich mit den House Martins und dem schönen Song Caravan of Love. Und Aretha Franklin haben wir auch für euch. Alles nach 8 nach den News.
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13: Mit Marc Weiß. Schönen guten Morgen. Eins der Top-Streitthemen der vergangenen Wochen geht heute in Bundestag und Bundesrat. Die ersten offiziellen Beratungen zur Gesundheitsreform beginnen. Im Mittelpunkt steht die Frage, wie die Krankenversicherungsbeiträge stabilisiert werden können. Thorsten Adolfs aus dem News-Team. Es soll für die Versicherten teurer werden, aber auch Ärzte und die Krankenhäuser sollen einen Beitrag leisten, um die Kosten in den Griff zu bekommen. Aus NRW kommt an diesen Plänen sehr deutliche Kritik.
14: Genau, das NRW-Gesundheitsministerium findet, dass diese Sparpläne genau die Falschen treffen könnten. Laut dem Kölner Stadtanzeiger stört sich Minister Laumann vor allem daran, dass Lohnerhöhungen für das Klinikpersonal nicht mehr voll ausgeglichen werden sollen. Die Sorge ist groß, dass die Qualität der Versorgung dann leidet und das Personal am Ende den Preis für die Sparpolitik zahlen muss. Außerdem kritisiert das Land die zusätzliche Bürokratie durch schärfere Prüfungen bei den Abrechnungen. Sie werde den Klinikalltag nur noch komplizierter machen, heißt es. Es gibt also noch ordentlich Gesprächsbedarf, damit gute Pflege auch in Zukunft bezahlbar bleibt.
13: Thorsten Adolfs aus dem News-Team mit Infos. Vielen Dank und jetzt die weiteren Themen in der Zusammenfassung. In der EU gelten seit Mitternacht deutlich schärfere Asylregeln. Sie sollen unter anderem schnellere Verfahren und konsequentere Abschiebungen möglich machen. Die Regeln sollen auch verhindern, dass Schutzsuchende während der Verfahren innerhalb der EU von einem Land zum nächsten weiterziehen. Nach der plötzlichen Sperrung der maroden Bonner Nordbrücke wird der öffentliche Personennahverkehr in Bonn vorübergehend kostenlos. Man wolle einen Anreiz setzen, damit so viele Menschen wie irgendwie möglich den ÖPNV nutzen, heißt es aus dem Oberbürgermeisterbüro. Von Montag bis Ende Juni kosten Busse und Bahnen in Bonn dann erstmal nichts. Die Fußball-WM läuft. Nach der Eröffnungsfeier gestern in Mexiko-Stadt gab es auch die ersten beiden Spiele. Co-Gastgeber Mexiko besiegte zum Auftakt Südafrika mit 2:0. Im zweiten Spiel der Gruppe A gewann Südkorea 2:1 gegen Tschechien. Überschattet wurde das von teilweise schwerer Randale. Insgesamt 3000 Polizisten waren vor dem Aztekenstadion in Mexiko-Stadt im Einsatz. Die Demonstranten warfen Leuchtraketen und Steine auf die Polizei. Die antwortete mit Tränengas. 3 Personen wurden verletzt. In Mexiko wird regelmäßig gegen den Umgang der Behörden mit Vermissten demonstriert. Man nimmt an, dass etliche Menschen von Drogenkartellen verschleppt wurden und die Regierung relativ wenig tut. Außerdem kamen gestern noch Proteste der Lehrerinnen und Lehrer in Mexiko dazu. Sie fordern mehr Geld und eine Rentenreform.
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13: Der Tag wird nicht besonders schön, das kann man auch nicht schön reden. Immer wieder Wolken und Regen, heute Höchstwerte bis 20 Grad. Morgen wird es dann trockener bei bis zu 21 Grad. Am Sonntag dann wieder etwas mehr Regen bei ähnlichen Werten wie heute.
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13: Die drei längsten im Moment, A4 Olpe-Aachen zwischen Kreuzköln-Ost und Kreuzköln-Süd, 5 Kilometer, 22 Minuten. A44 Essen-Düsseldorf zwischen der Auffahrt Reichswaldallee und Flughafen, 1 Kilometer, 18 Minuten. Und A59 Bonn-Köln zwischen Spich und Flughafen Köln-Bonn, 5 Kilometer, hier dauert es 20 Minuten länger.
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11: Hallo, kurz nach 8 ist es. Glas auf Champagne um die Zeit. Suboptimale Idee vielleicht. Wir bleiben dann doch lieber beim Kaffee. Okay, den lassen wir uns aber besonders schmecken. Hier sind Sailor aus den 70ern. Mein Name ist Stefan Kaiser. Guten Morgen.

0: Bisschen blätter.
1: Ich finde den Song immer so herrlich entspannt von den House Martins Caravan of Love aus den 80ern und gleich die 60er mit Aretha Franklin und I Say a Little Prayer. Der Juli 68, der Sommer 68. Wer erinnert sich nicht, als ob es gestern gewesen wäre? Ja.
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1: Hallo, guten Morgen. Ja, es ist WM und alles guckt natürlich auf den Rasen. Unsere Garteninfluencerin Katrin Iskam auch. Aber das hat so gar nichts mit Fußball zu tun.
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3: Ja, alles blüht und grünt, aber es gibt Tatsache jetzt doch schon die ersten Pflanzen, die sind schon verblüht, wie zum Beispiel Katzenminze oder Salbei oder unsere zauberhaften Hornveilchen in den Töpfen. Und da heißt es jetzt nochmal die scharfe Schere zücken und den Remontierschnitt vornehmen. Das heißt, alles wird einmal eingekürzt und dann kommt eine zweite neue Blüte. Und Leute, bitte habt keine Angst beim Schneiden. Es wird alles wieder nachwachsen. Das ist genauso, als wenn ihr euch die Beine epiliert. 14 Tage später ist das Fell wieder da. Und genauso ist das auch im Garten.
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Herrlicher Song von Duran Duran aus den 90ern, Ordinary World. Ja, aktuell ist die Band ja top aktuell auf großer Duran Duran Europa und England Arena Tour unterwegs. Haben ja auch gerade eine neue Single rausgebracht, Free to Love, zusammen mit Nile Rodgers. Im Sommer spielen sie viele Open Airs und kommen im Oktober sogar für fette Shows nach Deutschland und sogar nach Köln. Duran Duran. Jetzt geht's zurück in die 70er hier bei Radio Mixtape. Stefan Kaiser wünscht einen schönen guten Morgen mit Billy Swan. 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
2: Wer jetzt noch beim Frühstück sitzt, der freut sich vielleicht über Otis Redding und The Dog of the Bay. Zum Start in euren Freitag.

0: Queen, Another One Bites the Dust. Guten Morgen am Freitag. Was macht der eigentlich heute?
1: Movistar, oh Movistar.
0: Harpo.
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0: Der schwedische Kultsänger Harpo, der übrigens mit bürgerlichem Namen Jan Svensson heißt, alle Schweden heißen Jan Svensson, mittlerweile 76 ist er und ja, rockt das Leben auf seine eigene Art, lebt mit seiner Frau Carina, heißt die, auf einem Bauernhof in Südschweden und züchtet dort sehr erfolgreich Trabrennpferde. Seine Pferde benennt er am liebsten nach seinen alten Erfolgen. Im Stall stehen also echte Vierbeiner namens Harpos Movistar oder Harpos Horoscope. Dass er bis heute grundsätzlich barfuß auf der Bühne steht, ist übrigens ein absolutes Markenzeichen. Die Geschichte dahinter ist so einfach wie lustig. Zu Beginn seiner Karriere in den 70ern hat er nämlich vor einem wichtigen Auftritt schlichtweg seine Bühnenschuhe im Hotel vergessen. Und da die Zeit bis zum Vorhang zu knapp war, schubste sein Manager ihn einfach ohne Schühchen ins Rampenlicht. Das Publikum fand den Barfuß-Hippie so cool, dass Harpo beschloss, Mensch, das mache ich jetzt immer so.

0: Radio Mixtape wünscht einen guten Morgen um 20 vor 9.
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0: Na, das kennen wir aber auch von Tina Turner. Richtig, die hat 1983 gecovert. Let's Stay Together war damals ihr ganz, ganz großes Solo-Comeback. Aber das Original kam eben nicht von Tina, sondern von Al Green, einem der erfolgreichsten amerikanischen Soul-Sänger der 70er Jahre. Let's Stay Together.
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0: So wie heute am Freitag zum Start ins Wochenende. Stefan Kaiser ist mein Name. Guten Morgen, jetzt mit John Parr und St. Elmo's Fire.

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0: Die Kings mit Lolo Lola und die Toten Hosen, alles aus Liebe. Gleich nach 9 bei eurem Radiomixtape am Freitag.
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2: Mit Marc Weiß. Schönen guten Morgen. Die bisher mit Abstand größte WM der FIFA-Geschichte läuft. Zum Auftakt hat Co-Gastgeber Mexiko im Eröffnungsspiel 2:0 gegen Südafrika gewonnen. Im zweiten Spiel der Gruppe A besiegte Südkorea Tschechien mit 2:1. Nico Hartmann in unserem WM-Studio. Wie war das aus Expertensicht? Also wie schätzt du diesen Start ins Turnier ein?
3: Als durchaus gelungen, wenngleich nach dem bunten Spektakel bei der Eröffnungsfeier das Spiel der Mexikaner gegen Südafrika kein Top-Niveau hatte. Das lag aber am WM-Gastgeber von 2010. Die Mannschaft aus Südafrika fand keinen Zugang zu der Partie, agierte fahrig und hätte noch höher verlieren können. Die beiden Tore von Quiñones und Jiménez sorgten für emotionale Szenen im Aztekenstadion. Torschütze Jiménez feierte beispielsweise sein 2:0 mit Tränen in den Augen. Es war ein Riesenspektakel, was die Atmosphäre anging und macht Lust auf mehr bei dieser WM. Schauen wir kurz aufs zweite Spiel. Da hatten die Tschechen nach der Führung durch Krejci schon gute Karten. Aber die Südkoreaner drehten das Spiel in der Schlussphase. Sie waren die bessere Mannschaft und bescherten dem Team um Stürmer Patrick Schick einen schlechten WM-Auftakt.
2: Einschätzungen von Nico Hartmann im WM-Studio. Vielen Dank. Und jetzt die weiteren Themen in der Zusammenfassung. Im Bundestag beginnen die Wochen der Wahrheit. Zum ersten Mal wird über das umstrittene Sparpaket von Gesundheitsministerin Wagen diskutiert. Sparen sollen Kliniken, Praxen und die Pharmaindustrie. Versicherte sollen außerdem mehr selbst zahlen. Die deutsche Flugsicherung plant ein bundesweites Drohnenabwehrnetz. Gemeinsam mit dem Rüstungsunternehmen Hensoldt und der Telekom soll das Ganze realisiert werden, meldet die Welt am Sonntag. Drohnen seien eine zunehmende Gefahr für die kritische Infrastruktur in Deutschland, sagte Flugsicherungschef Schönemann der Zeitung. Es gibt auch mal gute Nachrichten zur Inflation in Deutschland, denn die ist leicht gesunken. Die Inflationsrate lag im Mai bei 2,6%, im April waren es noch 2,9%. Die Energiepreise blieben infolge des Iran-Krieges zwar auf einem sehr hohen Niveau, meldet das Statistische Bundesamt. Allerdings habe wohl der Tankrabatt dafür gesorgt, dass sie etwas abgeschwächt wurden, was in der Summe dann zur relativ niedrigen Inflationsrate von eben 2,6% geführt hat. Bei den Lebensmitteln haben sich die Preise auf ihrem hohen Niveau stabilisiert. Das ist nicht schön, aber immerhin steigen sie aktuell nicht noch weiter an. Der Hauptpreistreiber bleiben die Dienstleistungen. Sie waren im Mai nochmal 3,1% teurer als vor einem Jahr. Vor allem die Preise von sozialen Einrichtungen und Autoreparaturen wurden nochmal deutlich teurer.
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2: Ja, vielleicht machen wir heute lieber was drinnen, zum Beispiel Radio Mixtape hören. Der Tag draußen wird nix, immer wieder Wolken und Regen heute. Köln schafft 18 Grad, Siegen 15 und Paderborn ebenfalls 18. Morgen wird's trockener bei bis zu 21 Grad.
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2: Die drei längsten im Moment: A4 Aachen-Köln zwischen Eschweiler-Ost und Düren 5 Kilometer, dauert eine Stunde länger. A33 Brilon-Bielefeld zwischen Paderborn-Elsen und Paderborn-Sennelager 4 Kilometer 43 Minuten. Und A44 Essen-Düsseldorf zwischen Ratingen-Schwarzbach und Düsseldorf-Flughafen 2 Kilometer, hier kommt eine halbe Stunde dazu.
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4: Schön, dass ihr da seid. In 3 Wochen ist es soweit. Sind es 3 Wochen? Nur am 27. ein bisschen weniger. Also am Samstag, den 27. Juni, verwandelt sich der Fühlinger See in Köln in das absolute Partyparadies. Denn das Rainbow Festival 2026 steht an. Und was glaubt ihr denn, wer das Ganze präsentiert? Mit Leuten wie Alphaville, den No Angels, mit Boney M. und vielen, vielen anderen, mit Felix Jähn. Ich kann gar nicht mehr aus dem Schwärmen rauskommen. Ja, wir von Radio Mixtape. Da haben wir später viele Infos für euch und wir verschenken auch noch Karten für das Rainbow Festival. Die letzten Tickets gibt's und da solltet ihr auf jeden Fall dranbleiben. Schönen Freitagvormittag, jetzt um kurz nach 9 mit den Kings und Lola.

0: schöner Gute-Laune-Song von Matt Bianco aus den 80ern, Half a Minute mit der Sängerin Baja Czechelewska. Habe ich lange geliebt.
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0: Jetzt kommt der Summer Wine aus den 60ern mit Nancy Sinatra und Lee Hazelwood. Nancy hat sich ja gerade erst mit Donald Trump angelegt, weil der unerlaubterweise Songs ihres Papas Frank Sinatra benutzt hat. Und das fand das Töchterlein gar nicht gut. Jetzt geht's um den Summer Wine. Klingt wie eine romantische Ballade, ist aber eine Ganoven-Geschichte. Achtung, ein Cowboy kommt mit wertvollen silbernen Sporen in die Stadt. Eine geheimnisvolle Frau lädt ihn auf süßen Erdbeerwein ein. Er betrinkt sich, schläft ein und wacht am nächsten Morgen ohne seine Kohle und seine geliebten silbernen Sporen wieder auf. Die Dame hat ihn schlichtweg ausgeraubt. Besser hätte man es in Hollywood auch nicht erfinden können.
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0: Ganz easy mit den Commodores und Lionel Richie. Lionel Richie gerade auf Tournee, übrigens auf Welttournee mit Earth, Wind and Fire. So große Namen, ja, haben wir gleich noch mehr zu bieten. Aus den 70ern kommt gleich eine Disco-Flamenco-Version. Da geht die Sonne auf, hoffentlich auch wirklich im wahrsten Sinne des Wortes, bei Santa Esmeralda, Don't Let Me Be Misunderstood. Gleich für euch. Hallo, hier ist Stefan Kaiser. Schönen Start ins Wochenende.
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1: Guten Morgen, guten Vormittag jetzt mit Nazareth.

0: Das sind Soul Sister aus Belgien, die späten 80er, The Way to Your Heart hier bei uns.
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0: Hallo, ich bin Stefan Kaiser. Mensch, also in Sachen Feuerwerk, da konnte einem ja gar keiner was vormachen. Gestern Abend bei der Eröffnung der Fußball-Weltmeisterschaft im Aztekenstadion von Mexiko-Stadt. Riesenfeuerwerk, Riesendrohnenshow, gigantische Lasershow und so weiter und so fort. Sozusagen ein Feuerwerk der guten Laune. Oder Elvis Eifel, mit sowas kennst du dich ja aus.
2: Also wirklich Respekt. Du solltest was mit Moderation was machen. Also wie du das hier... Okay. Vom Blatt moderiert, also toll. Es geht tatsächlich um Feuerwerk heute in der Folge, die ich euch mitgebracht habe. Mhm. Und zwar will ich aber eins, was jetzt nicht bunte Sterne am Himmel macht, ne? Also hat nichts mit Silvester zu tun, sondern ich möchte es ein bisschen als Sprengstoff zweckentfremden für die Gartenhütte von meinem Nachbarn, weil die mich einfach stört.
0: Okay.
2: So. Und da habe ich mal gemerkt, dass die Kollegen, die so Feuerwerk und so Sachen verkaufen, die fühlen dir schon auf dem Zahn, wenn du da größere Mengen orderst, was du auch damit haben willst. Finde ich sehr verantwortungsvoll. Also von denen. Von mir nicht. Aber habt ihr von mir was anderes erwartet?
0: Nö.

0: 9.41 Uhr inzwischen.
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0: Der 84er-Klassiker mit Don Henley und The Boys of Summer. Ja, am Summer, da arbeiten wir noch ein bisschen. Aber so ab dem Wochenende, irgendwie so nächste Woche soll es ja dann noch deutlich besser werden, sagt man uns. Übrigens bei Elvis Eifel, da knallt es in der Nachbarschaft, zumindest wenn es nach dem Telefonschrei geht. Viel Spaß mit der heutigen Elvis Eifel-Folge.
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2: Schönen Firma Weco.
3: Ja, schönen guten Tag Eifel. Ich habe da mal eine Frage. Sie sind doch diese Firma, die das Feuerwerk und sowas hier stellt, ne?
2: Richtig, ja.
3: Es geht mir jetzt um Folgendes. Mein Nachbar, der hat Ihnen Garten, bei uns angrenzend hat er so eine Gartenhütte gebaut. Und das passt mir nicht. Und jetzt geht es mir darum, dass ich jetzt eine etwas größere Menge Feuerwerkskörper, so Kanonenschläge oder irgendwas, dass ich diese Hütte damit präpariere.
2: Nee.
3: Dass wir die Hütte einreißen. Haben Sie da Kapazitäten?
2: Nein, habe ich keine.
3: Ja, aber Sie haben doch Sprengkörper.
2: Tut mir leid. Können wir Ihnen nicht zur Verfügung stellen.
3: Wie viel könnten Sie liefern?
2: Nix.
3: Ja, aber ich bin doch Kunde.
2: Ich möchte ja gerne einer werden.
3: Ich drohe ja mit Umsatz.
2: Ja, und damit sprechen Sie dann das Nachbarhäuschen in die Luft für das Gartenhäuschen.
3: Kann ich mir was abholen?
2: Nein.
3: Eine Kofferraumladung voll Kanonenschläge?
2: Nein.
3: Was denn? Ich zahle bar.
2: Ja, das ist mir auch egal.
3: Sie müssen doch jetzt in der Lage sein, mir so ein paar Silvesterböller zu verkaufen.
2: Ich möchte Ihnen keine Sachen verkaufen, wenn Sie dich damit in die Luft sprengen möchten.
3: Ich möchte mich damit nicht in die Luft sprengen. Ich will nur jetzt, wenn ich da anfange mit der Säge oder so, das Ding umzusägen. Das dauert viel zu lange.
2: Zünden Sie das doch einfach an.
3: Nein.

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13: Einen schönen Freitag, Vormittag, kurz vorm Wochenende gleich mit Susi Quattro und den Beatles. Nach 10 aktuelle Informationen vorher für euch.
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15: Mit Marc Weiß. Schönen guten Morgen. Im Bundestag geht es zur Stunde um die geplante Reform der gesetzlichen Krankenkassen. Gesundheitsministerin Warken hat dazu einen Gesetzentwurf vorgelegt. Ziel ist es, die Krankenkassen finanziell zu entlasten und höhere Zusatzbeiträge für Versicherte zu vermeiden. Die sollen dafür auf einige Leistungen verzichten. Eingespart werden soll außerdem unter anderem bei Krankenhäusern, Ärzte, Honoraren und der Pharmaindustrie. Kritik kommt von vielen Seiten, auch aus Nordrhein-Westfalen. Malte Albrecht aus dem News-Team. Unser Landesgesundheitsminister Laumann hat im BDR vor allem vor den Folgen für die Kliniken gewarnt.
16: Ja, Krankenhäuser seien ohnehin nicht auf Rosen gebettet, sagte Laumann am Morgen. Wenn alles so komme wie aktuell geplant, dann könnten sogar wirtschaftlich gut aufgestellte Kliniken Probleme bekommen. Besonders kritisch ist das laut Laumann in NRW, weil hier rund 2/3 der Kliniken frei gemeinnützig sind. Sie werden also von Kirchen, Wohlfahrtsverbänden oder Stiftungen betrieben. Solche Krankenhäuser dürfe man nicht einfach pleite gehen lassen, weil dann die Versorgungssicherheit in ganzen Regionen gefährdet sei, warnte Laumann. Denn anders als bei kommunalen Kliniken gleiche hier niemand die finanziellen Verluste aus.
15: Okay, aber dass im Gesundheitssystem gespart werden muss, bestreitet wahrscheinlich niemand. Was schlägt Laumann denn stattdessen vor?
16: Grundsätzlich hält auch er Einsparungen für notwendig. Nichts tun sei keine Alternative, sagte er. Klinikstandorte dürften aber nur geplant und nicht durch Insolvenzen wegfallen. Seine Forderung, wenn der Bund schon Gelder kürzt, dann muss er den Kliniken wenigstens an anderer Stelle helfen. Und zwar durch einen massiven Bürokratieabbau und weniger Dokumentationspflichten. Nur so könnten die Krankenhäuser die Einsparungen überhaupt abfedern.
15: Infos von Malte Albrecht aus dem News-Team. Vielen Dank. Und jetzt weitere Themen in der Zusammenfassung. Nachdem US-Präsident Trump gestern ein baldiges Rahmenabkommen mit dem Iran in Aussicht gestellt hatte, spricht jetzt auch Teheran von einem möglichen bevorstehenden Abschluss. Ein Text sei überwiegend fertig, sagte der iranische Außenamtssprecher. Noch geht es zwar nur um ein Rahmenabkommen, damit könnte aber zumindest die für den Handel so wichtige Straße von Hormuz wieder vollständig geöffnet werden, sagen Beobachter. Der Tankrabatt hat den Inflationsschub in Deutschland etwas gebremst. Im Mai lagen die Verbraucherpreise um 2,6% über dem Niveau vom vergangenen Jahr, meldet das Statistische Bundesamt. Im April hatte der Ölpreisschock infolge des Iran-Krieges die Inflation noch auf 2,9% getrieben. Die Polizei in Washington untersucht seltsame Verfärbungen im Rasen der National Mall, der zentralen Grünanlage. Auf dem Rasen ist die Zahlenkombination 86-47 zu erkennen. Die Zahlenfolge wird oft als Ausdruck des Widerstands gegen US-Präsident Trump verstanden. Für Sonntag sind auf dieser National Mall Feierlichkeiten zum 80. Geburtstag Trumps geplant. Er selbst geht in seiner Deutung allerdings noch einen ganzen Schritt weiter. Trump und seine Anhänger interpretieren die Zahlenkombination als Aufruf zum Attentat auf den Präsidenten. Trump ist der 47. Präsident der USA und die Zahl 86 könnte, das glauben zumindest einige Sprachwissenschaftler, als Aufforderung zum Töten gedeutet werden.
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15: Der Tag wird nicht besonders schön, das kann man auch nicht schön reden. Immer wieder Wolken und Regen, heute Höchstwerte bis 20 Grad. Morgen wird es dann trockener bei bis zu 21 Grad. Am Sonntag dann wieder etwas mehr Regen bei ähnlichen Werten wie heute.
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15: Mit den drei längsten Staus, die es leider wirklich in sich haben. A4 Aachen-Köln zwischen Eschweiler West und Düren 6 Kilometer eine Stunde. A4 Olpe-Aachen zwischen Kreuzköln Ost und Kreuzköln Süd 4 Kilometer 40 Minuten. Und A44 Essen-Düsseldorf zwischen Ratingen-Schwarzbach und dem Kreuz Düsseldorf Nord 2 Kilometer. Hier dauert es 45 Minuten länger.
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13: So, jetzt um kurz nach 10. Ich freue mich auf die Frau, bei der man nicht fragen muss, bei ihrer Körpergröße, wie ist die Luft da oben, weil sie so groß ist, sondern wie ist die Luft da unten, weil sie so klein ist. 1,53 Grad mal. Aber trotzdem ein Riesensuperstar, total nette Frau. Ich durfte sie mal treffen. Ich rede von Susie Quattro. Und das Tolle, vor ein paar Tagen, am 3. Juni, ist sie erst noch 76 geworden. Und super drauf wie eh und je, Susie Quattro jetzt, If You Can't Give Me Love. Herzlichen Glückwunsch nachträglich, liebe Susie.
17: Well,

0: Eddie Grant und I Don't Wanna Dance. Das Wochenende ist so gut wie da und wir haben die besten Tipps für euch.
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0: Wenn ihr heute oder morgen in Nordrhein-Westfalen nach toller Musik und Kultur sucht, gerade so in Richtung Oldies, dann haben wir so ein paar Highlights für euch. Denn heute Abend verwandelt sich der Kurpark in Hamm in eine stimmungsvolle Open-Air-Bühne. Beim Kultursommer gibt's erstklassige Live-Music mit den größten Meilensteinen der Popgeschichte. Oldies zum Genießen in toller Kulisse, also in Hamm im Kurpark. Und morgen lädt dann das Wasserschloss Haus Kemnade in Hattingen zu Kultur und Entspannung auch ein. Und neben historischen Ausstellungen da in Hattingen wartet im idyllischen Innenhof ein Mix aus Jazz und Klassikern auf euch. Und da legen wir noch einen drauf, und zwar das historische Lenkwerk in Bielefeld lädt morgen am Samstag zum ganz besonderen Wochenendausflug ein. Inmitten von legendären Autoklassikern und echter Oldie-Nostalgie könnt ihr hier ganz entspannt Kaffee trinken, Kultur schnuppern und in Erinnerung an die guten alten Zeiten schwelgen. Also ein Start stilvoll ins Wochenende, morgen auch im Lenkwerk in Bielefeld. Jetzt Vangelis und Chariots of Fire.
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0: Could It Be Magic, ursprünglich ein Song des legendären Barry Manilow aus den 70ern. Später haben dann Take That auch nochmal einen schönen Riesenhit draus gemacht. Hier ist Radio Mixtape, der Soundtrack deines Lebens am Freitag. Wir starten ins Wochenende. Und Madonna überschlägt sich ja gerade mit ihrem neuen Album, was da bald kommen wird. Und einer genialen, auch lustigen PR-Aktion, auch nicht ganz unumstritten nach der anderen. Und früher war sie auch kein Kind von Traurigkeit. Das sag nicht ich, das erzählen uns jetzt Thorsten und Steffi.
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2: Der Vatikan, Pepsi und Madonna, der teuerste One-Night-Stand der Werbegeschichte.
3: 1989 schloss Madonna einen Deal mit Pepsi ab. $5 Millionen, der damals größte Werbevertrag der Musikgeschichte.
4: Der Spot lief allerdings nur ein einziges Mal, und zwar während der Grammy-Verleihung 1989. 250 Millionen Zuschauer weltweit.
3: Und an dem Spot selbst war auch nichts auszusetzen. Zeitgleich erschien allerdings das Video zu Madonnas damals brandneuem Song Like a Prayer. Und das hatte es in sich. Brennende Kreuze, ein schwarzer Jesus, Polizeigewalt, Rassismus, das volle Programm. Damals ein Skandal allererster Ordnung.
4: Und sogar der Vatikan hat offiziell protestiert. Und Pepsi sah sich gezwungen, den Deal sofort einseitig zu kündigen.
3: Und Madonna hat die 5 Millionen einfach behalten. Und der Skandal hat sie nicht nur noch berühmter gemacht. Like a Prayer wurde zu einem ihrer größten Hits und zu einem kulturellen Kernmoment der gesamten 80er.
4: Geniestreich oder Glück, Madonna hat's einfach drauf. Hier ist sie für euch.
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1: Und mit Barkley James Harvest, Anfang der 80er, Riesenhit. Hier ist die britische Band mit Life is for Living. Damit einen schönen Vormittag mit uns.

0: Diese herrlich entspannende Nummer von Marshall Hain, Dancing in the City, hier bei uns bei Radio Mixtape. Guten Vormittag, hier ist Stefan Kaiser und gleich verschenken wir wieder schöne Dinge, nämlich Tickets, ja, für das Rainbow Festival, Kölns bunteste Party, die ist nämlich schon bald.
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0: 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Herr Kaiser wünscht viel Glück jetzt mit Bonnie M. und Rasputin.

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0: Wonderful World mit Sam Cooke. 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It's the Police. Da-da-da-da.
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17: Hallo, hier ist der Freitagvormittag mit Radio Mixtape, der Soundtrack deines Lebens gleich mit Aerosmith und mit Camouflage und noch viel mehr Musik, die einfach nie langweilig wird. Aktuelle Nachrichten um 11.
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17: Mit Marc Weiß, schönen guten Tag. Ganz aktuelle Meldung aus Hamburg zu Beginn. Wegen einer polizeilichen Lage, so nennen die Experten das, am Flughafen in Hamburg ist der Sicherheitsbereich des Airports geräumt worden. Alle Passagiere hätten den Bereich hinter den Sicherheitskontrollen verlassen müssen, sagte ein Sprecher der Bundespolizei. Die Menschen, die schon in Flugzeugen saßen, mussten diese Flugzeuge wieder verlassen. Was genau passiert ist, wissen wir noch nicht. Sobald es Neuigkeiten gibt dazu, Sicherheitslage am Hamburger Flughafen, erfahrt ihr das hier bei uns. Der Iran und die USA stehen offenbar so kurz vor einem Rahmenabkommen wie noch nie seit Beginn des Krieges. Zumindest sieht es im Moment tatsächlich danach aus. US-Präsident Trump hatte schon gestern davon gesprochen, dass sich eine Verhandlungslösung abzeichne. Mal wieder muss man sagen, jetzt aber heißt es auch aus Teheran, man stehe vor einem möglichen Abschluss. Infos dazu von Malte Albrecht.
19: Schon seit Wochen verhandeln Vertreter aus Teheran und Washington über ein dauerhaftes Ende des Krieges. Bisher lagen die Positionen vor einem möglichen Rahmenabkommen noch zu weit auseinander. Aber jetzt sei ein Text überwiegend finalisiert, sagte der iranische Außenamtssprecher. Noch geht es zwar nur um ein Rahmenabkommen, das die Grundlage für weitere Verhandlungen über die großen Streitpunkte wie etwa das iranische Atomprogramm sein könnte, aber mit dem Abkommen könnte zumindest die für den Handel so wichtige Straße von Hormus wieder vollständig geöffnet werden, sagen Beobachter. Gleichzeitig äußerte der iranische Außenamtssprecher noch einmal Zweifel an der Verlässlichkeit der USA. Das Problem sei, dass die US-Seite ihre Positionen immer wieder verändere. Unterdessen hat Ägypten beide Seiten aufgerufen, die aktuelle Chance für eine Einigung zu nutzen. Die offenen Streitpunkte müssten jetzt gelöst werden, um den Krieg zu beenden und eine neue Phase regionaler Stabilität vorzubereiten, heißt es. Laut US-Präsident Trump könnte das Rahmenabkommen schon an diesem Wochenende unterzeichnet werden. Als Ort dafür brachte er Europa ins Spiel.
17: Infos von Malte Albrecht aus dem News-Team. Vielen Dank und jetzt weitere Themen in der Zusammenfassung. Bundesgesundheitsministerin Waken hat ihren Entwurf für die Reform der gesetzlichen Krankenversicherung im Bundestag verteidigt. Das Gesetz verlange allen etwas ab, aber niemandem etwas Unzumutbares, sagte Waken. Der Gesetzentwurf sieht Einschnitte für Versicherte vor, außerdem Einsparungen in Kliniken, Praxen und in der Pharmaindustrie. Die Zahl der Firmenpleiten in Deutschland hat in den ersten drei Monaten des Jahres deutlich zugenommen. Insgesamt gab es 6.275 Anträge auf Unternehmensinsolvenzen. Das sind 6,5% mehr als im ersten Quartal vor einem Jahr. Den größten Anstieg der Pleiten gab es in den Bereichen Verkehr, Gastronomie und im Baugewerbe. Nach dem 2:0-Sieg von Co-Gastgeber Mexiko gegen Südafrika im WM-Eröffnungsspiel steigen jetzt auch die beiden anderen Ausrichter ins Turnier ein. Um 21 Uhr deutscher Zeit empfängt Kanada in Toronto Bosnien und um 3 Uhr in der kommenden Nacht spielen die USA in Los Angeles gegen Paraguay. Zu beiden Spielen wird es jeweils wieder eine Eröffnungsfeier geben. Der Weltverband FIFA betont, dass er die Kultur jedes einzelnen Gastgeberlandes präsentieren möchte. Für die deutsche Mannschaft beginnt das Turnier am Sonntagabend. Um 19 Uhr trifft die DFB-11 dann in Houston auf Curaçao.
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17: Es wird heute leider nicht mehr besser. Immer wieder Wolken und einzelne Schauer dazu bei Höchstwerten bis 20 Grad. Morgen Nachmittag kann es etwas trockener sein, bei dann bis zu 21 Grad.
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17: Mit den drei längsten Staus im Moment. A1 Blankenheim-Köln zwischen Wiskirchen und Weiderswist-West 3 Kilometer 18 Minuten. A4 Olpe-Aachen zwischen Kreuzköln-Ost und Kreuzköln-Süd 6 Kilometer 15 Minuten. Und A45 Gießen-Aschaffenburg zwischen dem Gießener Südkreuz und dem Gambacher Kreuz 4 Kilometer. Das dauert 14 Minuten länger.
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20: Hallo, kurz nach 11. Ich bin Stefan Kaiser. Freue mich, dass ich wieder schöne Kultklassiker für euch spielen darf. Gehen wir gleich zurück in die 70er zu Carly Simon und Your Sylvain. Und diese Band hier, die wurde auch schon mal, als sie neu war, Mitte der 80er, mit Depeche Mode verwechselt. Okay, die machen beides Synthie-Pop, aber Depeche Mode kommen eben nicht aus Bietigheim-Bissingen im schönen Baden-Württemberg. Für diese Band hier, Camouflage und The Great Commandment, machen wir uns einen gemütlichen Vormittag. Am Wetter, da arbeiten wir noch. Ist versprochen. 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

0: House of Wayne mit Carly Simon. Die USA, Kanada und Mexiko, drei Gastgeberländer auf einmal bei der WM dieses Jahr. Jetzt sind wir mittendrin.
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0: Ja, in dieser Form mit den drei Ländern, den drei Großen, passiert das übrigens auch zum allerersten Mal. So viele Premieren. Es ist ja losgegangen gestern Abend mit einem Riesenfeuerwerk im wahrsten Sinne des Wortes. Leider auch ein paar Krawalle dabei. Ihr habt es mitbekommen in unseren Nachrichten. Kollege Leo Arrighi, Coleo ist auch gut. Mehr Background zum Dreigespann der drei Länder.
2: Insgesamt wird in 16 Städten gespielt. Davon 11 in den USA, 3 in Mexiko und 2 in Kanada. Und Mexiko schreibt dabei sogar Geschichte. Nach 1970 und 1966 ist Mexiko dieses Jahr das erste Land, das zum dritten Mal eine Männerfußball-WM ausrichtet. Also, die sammeln einfach ganze Weltmeisterschaften wie so ein Panini-Album. Für Kanada ist es die erste Fußball-WM im eigenen Land, mit gleich zwei Amtssprachen. Wer für verschiedene Spiele zwischen den drei Ländern hin und her jettet, muss im Zweifelsfall auch ein gewisses sprachliches Talent mitbringen. Klar, Englisch in den USA. In Mexiko kommt dann noch Spanisch dazu und im Quebec, in Kanada dann noch Französisch. Zwar sprechen die meisten da wahrscheinlich auch Englisch, aber bitte, wo ist dann der linguistische Spaß? Die USA sind zum zweiten Mal Gastgeber einer Fußball-WM. Das erste Mal in den 90ern. Und der erste Aufschrei rund um die amerikanische Nationalmannschaft liegt übrigens schon in den 50ern. Denn die haben schon mal für ordentlich Aufsehen gesorgt. 1950 schlugen die USA England mit 1:0. England war damals haushoher Favorit. Die US-Mannschaft bestand aus vielen Teilzeitspielern. Der Sieg war so unglaublich, dass später sogar die Legende entstand. Manche hätten das Ergebnis erst für einen Druck- oder Übertragungsfehler gehalten.
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Das Fast Car mit Tracy Chapman. Ja, schönen Gruß an alle, die unterwegs sind in Nordrhein-Westfalen. Ihr hört uns ja im Autoradio über DAB+. Und sollte das mal nicht klappen, unbedingt einen Sendersuchlauf starten lassen. Das kann manchmal daran liegen, ne, dass wir da noch nicht in eurer neuen Senderliste sind. Aber wenn ihr das mal eben kurz macht, meistens macht das Radio das automatisch, da sind wir da ganz fix und ganz schnell zu finden, in bester Qualität zu hören, in NRW über DAB+. Radio Mixtape, der Soundtrack deines Lebens jetzt mit Bob Marley. 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
1: Und wir starten mit euch zusammen ins Wochenende.

0: Das war der allererste Hit für Susan Vega, 1985, Marlena on the Wall. Erst später kamen dann Luca oder Tom's Diner. 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Aus gutem Grunde.
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0: Unsere Garteninfluencerin Katrin S. kam aber aus einem anderen.
1: 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Katrins Garten. Gärtnern ohne viel Geschiss.
2: Ja, alles blüht und grünt, aber es gibt Tatsache jetzt doch schon die ersten Pflanzen, die sind schon verblüht, wie zum Beispiel Katzenminze oder Salbei oder unsere zauberhaften Hornveilchen in den Töpfen. Und da heißt es jetzt nochmal die scharfe Schere zücken und den Remontierschnitt vornehmen. Das heißt, alles wird einmal eingekürzt und dann kommt eine zweite neue Blüte. Und Leute, bitte habt keine Angst beim Schneiden. Es wird alles wieder nachwachsen. Das ist genauso, als wenn ihr euch die Beine epiliert. 14 Tage später ist das Fell wieder da. Und genauso ist das auch im Garten.
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0: mitten aus den 80ern. Das ist Billy Joel und Down Easter Alexa. Gleich nach 12 geht's weiter mit meiner Kollegin Lissy Ischak.
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0: Und Lissy Ischak hatte ja die große Ehre, einen der ganz, ganz Großen der Musikwelt zu interviewen. Und da wird's euch gleich ein paar Auszüge aus diesem wirklich genialen, sehr interessanten Interview vorstellen. Ich rede von Nile Rodgers. Wenn ihr jetzt sagt Nile Rodgers, wer ist denn das? Seine Hits kennt ihr alle. Madonna, Like a Virgin. David Bowie, für den hat er gemacht China Girl. Oder für Diana Ross, Upside Down. Oder für Sister Sledge, Lost in Music. Und das hören wir jetzt. Und das Tolle ist, Radio Mixtape präsentiert eben jenen Nile Rodgers. Und zwar am 8. Juli, da kommt Nile Rodgers zum Kunstrasen nach Bonn. Auf jeden Fall vormerken, das war's von mir, Stefan Kaiser. Ich wünsche euch ein schönes Wochenende. Jetzt ist es Sledge.

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27: Herbert Grönemeyer
0: und meine Kollegin Lisse Ischak, eigentlich die perfekte Kombi, gibt's alle beide direkt nach 12 in der Mittagspause hier von Radio Mixtape. Schönen Mittag euch, schönes Wochenende. Ich bin Stefan Kaiser, aktuelle Informationen um 12.
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2: Mit Marc Weiß. Schönen guten Tag. Am Flughafen Hamburg gibt es aktuell einen Großeinsatz der Polizei. Der Sicherheitsbereich des Airports wurde geräumt. Auch schon in den Maschinen sitzende Passagiere mussten wieder aussteigen. Genauere Informationen gibt es nicht. Einige Medien berichten, dass möglicherweise ein Passagier eine Nottaste gedrückt habe und dadurch unkontrolliert in den Sicherheitsbereich gelangt sei. Wir bleiben auf jeden Fall dran. Sobald es neue Infos aus Hamburg gibt, werden wir das sagen. Jetzt zum Fußball. Die bisher mit Abstand größte WM der FIFA-Geschichte läuft. Zum Auftakt hat Co-Gastgeber Mexiko gestern im Eröffnungsspiel 2:0 gegen Südafrika gewonnen. Im zweiten Spiel der Gruppe A besiegte Südkorea Tschechien mit 2:1. Nico Hartmann im WM-Studio. Für unsere Mannschaft war es gestern vermutlich sehr entspannt.
3: Ja, genau so ist es. Nach einem sehr intensiven Mittwoch konnte die Mannschaft gestern regenerieren, das Eröffnungsspiel verfolgen, bevor es heute wieder in die Vollen geht sozusagen. Das letzte Training vor der Abreise nach Houston zum Spielort der Partie gegen Curaçao steht an. Da wird Julian Nagelsmann seine Spieler bei heißen Temperaturen in Winston-Salem wieder sicherlich um die 2 Stunden lang fordern, bevor dann morgen die Abreise nach Texas erfolgt. Die Stimmung in der Mannschaft ist gut, es wird viel gelacht, so auch gestern bei der Pressekonferenz mit dem Innenverteidiger-Duo Nico Schlotterbeck und Jonathan Tah. Es scheint Julian Nagelsmann, nach allem, was man hört, gelungen zu sein, ähnlich wie vor 2 Jahren bei der Heim-EM eine harmonische Truppe zusammengestellt zu haben. Also rundum scheint die Mannschaft bereit zu sein, beginnend mit dem Spiel gegen Curaçao am Sonntag anders aufzutreten als bei den doch eher peinlichen Turnieren 2018 und 2022, als in der Vorrunde Schluss war.
2: Ja, anderes Auftreten wäre definitiv wünschenswert. Infos von Nico Hartmann. Vielen Dank. Jetzt die weiteren Themen in der Zusammenfassung. Nachdem US-Präsident Trump gestern ein baldiges Rahmenabkommen mit dem Iran in Aussicht gestellt hat, spricht jetzt auch Teheran von einem möglichen bevorstehenden Abschluss. Ein Text sei überwiegend fertig, sagt der iranische Außenamtssprecher. Noch geht es zwar nur um ein Rahmenabkommen, damit könnte aber zumindest die für den Handel so wichtige Straße von Hormuz wieder geöffnet werden. In den USA steht der bisher größte Börsengang der Geschichte am. Tech-Milliardär Elon Musk bringt seine Weltraumfirma SpaceX an die Börse. Der Ausgabepreis der Aktie liegt bei $135 und damit ist das Unternehmen zum Börsenstart heute Nachmittag 1,8 Billionen Dollar wert. Der vor Dänemark verendete Ostseewal Timmy oder auch Hope hat nach seiner Freilassung noch etwa 4 Tage gelebt und ist rund 200 Kilometer geschwommen. Allerdings wieder in Richtung Ostsee, also genau dorthin, wo er eigentlich nicht überleben kann, weshalb man ihn mit viel Aufwand von dort weggebracht hatte. Mecklenburg-Vorpommerns Umweltminister Backhaus veröffentlichte vorhin die Tracker-Daten, die man von dem Wal empfangen hatte. Obwohl Experten das schwer angeschlagene Tier nach mehreren gescheiterten Hilfsversuchen aufgegeben hatten, duldete Backhaus Mitte April den Rettungsversuch einer umstrittenen Privatinitiative. Auch die hat nichts gebracht, wie man inzwischen weiß. Der Rettungsversuch sei aber rechtlich und fachlich vertretbar gewesen, sagte Backhaus.
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2: Ja, vielleicht machen wir heute lieber was drinnen, zum Beispiel Radio Mixtape hören. Der Tag draußen wird nix, immer wieder Wolken und Regen heute. Köln schafft 18 Grad, Siegen 15 und Paderborn ebenfalls 18. Morgen wird's trockener bei bis zu 21 Grad.
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2: Mit den 3 längsten Staus am Mittag. A4 Aachen-Köln zwischen Kreuz-Köln-West und Köln-Eiffeltor 5 Kilometer 18 Minuten dazu. A45 Hagen-Dortmund zwischen Kreuz-Hagen und dem Westhofener Kreuz 6 Kilometer 16 Minuten. Und A59 Bonn-Köln zwischen Spich und Flughafen Köln-Bonn 3 Kilometer. Hier kommen 17 Minuten obendrauf.
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4: Das bin ich, einen schönen Freitagmittag mit uns.

0: mitten aus den 70ern. Das sind Dawn hier bei Radio Mixtape am Freitag mit Lissy Ischak und jetzt mit Elvis Eifel.
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2: Kurzzeitpflegeböck.
3: Ja, Eifel, schönen guten Tag. Bin ich da jetzt im Seniorenheim?
2: Sozusagen.
3: Das ist gut. Es geht um unseren Opa Paul.
2: Paul wen?
3: Eifel.
2: Hier.
3: Ich wollte nur sagen, der kommt dann.
2: Ist der denn angemeldet bei uns?
3: Nee, wir haben uns das jetzt 2-3 Mal angeguckt. Er findet das aber ganz toll, weil wir wollen in Urlaub, meine Frau und ich, und wollen an Ballermann.
2: Ja, da müssen Sie aber ein bisschen mehr sagen, als dass er kommt. Da muss ich mir ja ein bisschen was zu aufschreiben. Aber jetzt im Moment ist schlecht.
3: Wir waren ja schon 2-3 Mal da bei Ihnen zum Gucken. Und das hat ihm gut gefallen. Ja. Er hat sich da auch mit so ein paar Senioren schon angefreundet.
2: Ja, die sind ja vielleicht dann nicht mehr da, wenn er da ist.
3: Wieso? Meinen Sie, die hat es bis dahin dahin gerafft?
2: Ja, warten Sie mal. Also Sie sprechen mit der Kurzzeit. Zeitpflege.
3: Naja, und es gefällt ihm aber. Er hat auch schon mal zum Mittag gegessen dann und es war alles toll.
2: Er soll aber nur zeitbegrenzt da bleiben.
3: Ja, 4 Wochen. Dann sind wir ja wieder da vom Ballermann.
2: Aber, er ist aber nicht in dem großen Haus, er ist in der Kurzzeitpflege.
3: Nee, er will in das Große.
2: Ja, das geht ja nicht. In das Große kommen ja nur Leute, die auch immer da bleiben.
3: Nein, der will ja nicht. Das geht ja. Eigentlich will er ja mit an Ballermann. Aber ich glaube, das ist zu stressig für ihn.
2: Herr Eifel.
3: Machen Sie es ihm einfach ein bisschen nett, dass Sie vielleicht auch in der Zeit, wo er bei Ihnen ist, auch mal irgendwie so eine kleine Mallorca-Party veranstalten.
2: Bitte?
3: Ja, was weiß ich, so mit Sangria-Saufen aus dem Eimer, Mädels im Bikini, halt so eine Mallorca-Party.
2: Ach, jetzt weiß ich, mit wem ich spreche. Elvis Eifel aus dem Radio. Nein.
3: Doch.
2: Nein, Herr Eifel, jetzt bleiben Sie mal dran. Kennt ihr Elvis Eifel aus dem Radio?
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1: Und von diesem Song hier war mein Papa schon ein Riesenfan 1968. Delilah von Tom Jones, der übrigens diese Woche seinen 86. Geburtstag gefeiert hat und weiter auf der Bühne steht und Live-Konzerte spielt.

0: Das sind die Gibson Brothers hier bei Radio Mixtape am Freitag. Rainer Koch aus Gütersloh, der hat sich richtig gefreut, als er seinen Motorradhelm dieses Jahr aus dem Schuppen geholt hat. Denn da drin hat ein Rotkehlchen sein Nest gebaut und 7 Eier ausgebrütet. Sehr lustig. Passenderweise ist das Motorrad, auf dem der Helm lag, eine Schwalbe.
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1: Chris Rea, France Gall und Bruce Springsteen, alle mit dabei, gleich hier bei Radio Mixtape, direkt nach dem Neuesten um 13 Uhr. Bleibt dran.
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3: Mit Danny Hoppe, guten Tag. Die Sommerferien rücken immer näher und es gibt eine gute Nachricht für alle, die wegfliegen wollen. Ab Juli sinkt die Luftverkehrssteuer. Der Bundesrat hat dafür heute grünes Licht gegeben. Konkret bedeutet das, dass der Staat dann weniger an jedem Flugticket mitverdient. Es könnte aber auch sein, dass Flugpassagiere davon profitieren. Thorsten Adolfs aus dem News-Team hat mehr dazu.
4: Je nachdem, ob man auf der Kurz-, Mittel- oder Langstrecke unterwegs ist, sinkt die Steuer um Beträge zwischen ungefähr 2,5 und über 11 Euro pro Ticket. Damit setzt die Bundesregierung eine Vereinbarung aus dem Koalitionsvertrag um und nimmt eine frühere Steuererhöhung wieder zurück. Die Einsparungen sind also seit heute beschlossene Sache. Sie entlasten die Branche jährlich um einen dreistelligen Millionenbetrag. Ob am Ende die Passagiere tatsächlich beim Ticketkauf was davon haben, müssen wir aber erstmal abwarten. Auch wenn die Steuer sinkt, geben die Fluggesellschaften das nicht unbedingt 1:1 an ihre Kunden weiter. Weil der Kerosinpreis stark gestiegen ist, versuchen die Airlines nämlich ihre Kosten auszugleichen. Es kann also sein, dass sich die Airlines die Ersparnis in die eigene Tasche stecken. Für uns Kunden bleibt es also dabei, wer buchen will, sollte die Preise ganz genau vergleichen, denn der Ticketpreis setzt sich ja auch noch aus vielen anderen Faktoren zusammen.
3: Und jetzt weitere Meldungen im Überblick. Nach 2,5 Stunden Sperrung ist der Sicherheitsbereich des Hamburger Flughafens wieder geöffnet. Man kehre wieder in den Normalbetrieb zurück, sagte eine Airport-Sprecherin. Ein Teil des Airports war am Vormittag geräumt worden, nachdem ein Mann wohl aus Versehen den Sicherheitsbereich betreten hatte. Ein Abkommen zwischen den USA und dem Iran rückt offenbar näher. Beide Seiten senden inzwischen positive Signale. In iranischen Medien wurde ein Entwurf für ein Abkommen veröffentlicht. Die Absichtserklärung sehe eine dauerhafte und sofortige Einstellung der Kämpfe an allen Fronten vor, heißt es. Fans der deutschen Fußballnationalmannschaft müssen momentan zum Teil länger auf ihre bestellten Trikots warten. Das hat der DFB eingeräumt. Wegen der hohen Nachfrage gäbe es in bestimmten Fällen Verzögerungen. Betroffen seien Trikots mit individueller Beflockung. Hier habe es Engpässe bei Buchstaben und Nummern gegeben. Seit Wochen wird darüber gerätselt, woran Buckelwal Timi gestorben ist. Das wissen wir immer noch nicht, aber inzwischen ist klar, nach seiner Freilassung hat er noch mindestens 4 Tage gelebt und noch etwa 215 Kilometer zurückgelegt. Allerdings wieder in die falsche Richtung, zurück in die Ostsee. Das hat Mecklenburg-Vorpommerns Umweltminister Backhaus am Vormittag in Schwerin mitgeteilt. Er hat die ausgewerteten Ergebnisse des Trackers vorgestellt, der am Wal angebracht worden war. Dieser hatte Wassertiefe, Temperaturen, Bewegungsabläufe und Geschwindigkeit erfasst. Die Todesursache sei allerdings weiter unklar, sagte Backhaus. Er hofft, dass man hier in einigen Wochen mehr wisse. Bei der Untersuchung des Kadavers in Dänemark sei nichts Ungewöhnliches entdeckt worden. Es habe keine schwerwiegenden inneren oder äußeren Verletzungen gegeben und auch Reste eines Fischernetzes sei nicht gefunden worden.
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3: Der Sommer macht weiterhin Pause. Auch am Nachmittag geht es bedeckt und mit Schauern weiter. Die Höchstwerte liegen bei 19 Grad in Bielefeld und 20 Grad in Dortmund.
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3: Hier dauert es am längsten. A1 Köln-Euskirchen zwischen Gleuel und Kreuz-Bliesheim 5 Kilometer, da kommen 22 Minuten drauf. A4 Aachen-Köln zwischen Kreuz-Köln-West und Eiffeltor 6 Kilometer plus 32 Minuten. Und auch die A30 Bad Oeynhausen-Rheine zwischen Kreuz-Osnabrück-Süd und Hellern 5 Kilometer, das dauert 28 Minuten länger.
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1: Und ich freue mich, dass ihr mit dabei seid. Jetzt mit Thunder Road von Bruce Springsteen mitten aus den 70ern.

0: Das sind die 80er hier bei Radio Mixtape. Chris Rea, Josephine. Und endlich, die Fußball-WM läuft. Und für unsere Jungs geht's dann am Sonntag los gegen Curaçao. Curaçao, winziges Land übrigens, hat sich zum ersten Mal überhaupt für die WM qualifiziert. Da frage ich mich doch, was wisst ihr denn eigentlich über das Land?
1: Ich dachte, das ist ein Getränk.
2: Ja, na gut, man kennt natürlich den Blue Curaçao, das Getränk.
3: Ja, ich muss auch an das eigentlich ekelhafte Getränk denken, Blue Curaçao.
4: Und wenn Sie jetzt tippen müssten, wie viele Einwohner so Curaçao hat, was würden Sie sagen?
5: Weniger als Deutschland auf jeden Fall. Eher so Richtung Bielefeld, würde ich sagen. So 50.000?
1: 18.000.
6: Nicht mehr als 150.000 Einwohner.
4: Ist ja unfassbar. Es sind 155.000. Oh. Was glauben Sie denn, welche Sprache man da spricht?
7: Spanisch.
1: Ich würde auch tippen, Spanisch. Vielleicht aber auch Französisch.
8: Portugiesisch, oder?
0: Ja, fast. Im Alltag wird da hauptsächlich Papiamento gesprochen. Das ist eine Mischung aus Niederländisch, Portugiesisch, Spanisch und westafrikanischen Einflüssen. Aber mit Niederländisch kommt man da perfekt zurecht.
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1: Und gleich spreche ich mit einer absoluten Musiklegende, Nile Rodgers. Schön, dass ihr mit dabei seid.

0: Radio Mixtape spielt euch die Beach Boys an diesem Freitag. Und ich hatte ja das große Glück, dass ich die Legende Nile Rodgers interviewen durfte. Le Freak oder Good Times kennt man ja. Und Rodgers hat mit den absoluten Größen der Musikgeschichte zusammengearbeitet. Zum Beispiel David Bowie, Madonna, Duran Duran oder Diana Ross. Und am 8. Juli präsentieren wir ihn euch mit seiner Band Chic auf dem Kunstrasen Open Air in Bonn. Und ich habe ihn vorab mal gefragt, ob er lieber in Hallen oder lieber draußen spielt.
1: It makes no difference to me. I just love playing for people. There's no situation that we've been in that I didn't enjoy. The only part of touring that's hard for me is the travel part and sometimes eating really bad food.
0: Ja, ist ihm völlig egal, ob die Bühne drinnen oder draußen steht. Manchmal geht ihm das Touren wohl etwas auf die Nerven, da vor allem, wenn das Essen schlecht ist. Aber er freut sich auf euch am 8. Juli in Bonn. Und das ganze Interview mit Nile Rodgers, das findet ihr übrigens auch auf radiomixtape.de und in unserer App. Und diesen Song hier, den hat er auch produziert. Like a Virgin von Madonna.
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14: Ihr hört Radio Mixtape am Freitag gleich unter anderem mit George Harrison, dem Ex-Beatle, direkt nach 2 nach dem Neuesten aus unserer Nachrichtenredaktion.
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16: Mit Danny Hoppe, guten Tag. Große Aufregung gab es heute am Hamburger Flughafen. Der Sicherheitsbereich des Airports war am Vormittag für rund 2 Stunden gesperrt worden. Alle Passagiere mussten raus und nochmal neu kontrolliert werden. Der Grund war ein Alarm durch einen gedrückten Notknopf. Thorsten Adolfs aus dem News-Team, am Ende stellte sich raus, es war alles harmlos. Was war genau vorgefallen?
17: Es gab mächtig Wirbel, weil ein Mann wohl aus Versehen einen Bereich betreten hat, in den er eigentlich gar nicht hinein durfte. Das hat dann dazu geführt, dass die Bundespolizei einen Teil des Terminals räumen musste. Um auch wirklich niemanden in Gefahr zu bringen, wurden alle Fluggäste kurzzeitig wieder vor die Kontrollen geschickt, damit die Beamten alles gründlich durchsuchen konnten. Und die Passagiere, die schon für den Abflug in ihren Maschinen saßen, mussten auch wieder raus. Es war wie immer in solchen Fällen, die Sicherheit geht natürlich vor.
16: Inzwischen ist der Sicherheitsbereich auch wieder freigegeben.
17: Es läuft alles wieder nach Plan. Der Sicherheitsbereich wurde komplett durchgecheckt und ist mittlerweile wieder für alle Passagiere frei. Diejenigen, die heute noch einen Flug ab Hamburg gebucht haben, kommen jetzt also wieder zügig durch die Kontrollen. Trotzdem ist es vielleicht nicht schlecht, einfach ein bisschen früher am Check-in zu sein. Durch den Rückstau vom Morgen kann es nämlich noch vereinzelt längere Schlangen in den Terminals geben.
16: Danke, Thorsten. Und jetzt weitere Meldungen im Überblick. US-Präsident Trump sieht einen Deal mit dem Iran erneut in greifbarer Nähe. Vielleicht werde schon an diesem Wochenende ein Dokument unterschrieben, sagte er im Weißen Haus. Iranische Medien haben außerdem einen Entwurf für ein Abkommen veröffentlicht. Es sieht demnach einen sofortigen Stopp aller Kampfhandlungen vor. Bei Flügen aus Deutschland werden Flugtickets ab Juli wie geplant weniger stark besteuert. Der Bundesrat hat grünes Licht für die Senkung der Ticketsteuer gegeben. Ob Tickets dadurch aber auch wirklich günstiger werden, hängt davon ab, ob die Airlines die Ersparnis an die Kunden weiterreichen. Wegen der hohen Kerosinpreise wird das bezweifelt. Nach Paris, Madrid und Prag verbannt auch Brüssel ab dem nächsten Jahr E-Scooter von den Straßen. Es habe zu viele Unfälle, zu viele Störungen und zu viel Missbrauch mit den Leihrollern gegeben, teilte die Brüsseler Regionalregierung mit. Die E-Scooter seien außerdem häufig für den Drogenhandel benutzt worden. Übermorgen hat die deutsche Fußballnationalmannschaft endlich ihren ersten Auftritt bei der WM. Der ein oder andere Fan wird das Spiel aber wohl noch nicht im aktuellen Trikot anschauen können, denn wegen der hohen Nachfrage gibt es zum Teil Verzögerungen bei der Auslieferung. Das hat der DFB jetzt eingeräumt. Betroffen sind demnach Trikots mit individueller Beflockung. Es habe hier vorübergehend nicht genug Nummern und Buchstaben gegeben. Der DFB scheint selbst davon überrascht zu sein, wie viele Fans personalisierte Trikots bestellen. Es seien fast dreimal so viele wie erwartet, heißt es. Inzwischen sei der Engpass aber behoben, sagt der DFB. Und nicht personalisierte Trikots seien von den Verzögerungen auch nicht betroffen und würden innerhalb der üblichen Lieferzeit verschickt.
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16: Der Sommer macht weiterhin Pause. Auch am Nachmittag geht es bedeckt und mit Schauern weiter. Die Höchstwerte liegen bei 19 Grad in Bielefeld und 20 Grad in Dortmund.
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16: Hier dauert's am längsten A4 Aachen-Köln zwischen Kreuz Köln-West und Eiffeltor. 6 Kilometer, da kommen 33 Minuten drauf. A30 Bad Oeynhausen-Rheine zwischen Nattbergen und Osnabrück-Hellern. 5 Kilometer, 31 Minuten extra. Und noch die A40 Duisburg-Essen zwischen Essen-Huttrop und Dreieck-Bochum-West. 10 Kilometer, das dauert eine Stunde länger.
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14: Und das hier ist My Sweet Lord vom Ex-Beatle George Harrison. Und wegen diesem Song musste er übrigens 1,6 Millionen Dollar zahlen. Er soll nämlich kopiert haben von einem anderen Song, aber immerhin wohl unbewusst.

0: Hat meine Schwester damals mit fettem Liebeskummer gehört, weiß ich noch. Heinz-Rudolf Kunze, Dein ist mein ganzes Herz hier bei Radio Mixtape. Was gibt's für Songs, bei denen ihr euch direkt an ganz bestimmte Situationen zurückerinnert? Und was gehört auf den Soundtrack eures Lebens? Sagt es mir, schreibt mir eine WhatsApp-Sprachnachricht an die 0800 65 75 85 0 und ich spiele euch dann den Song.
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1: Eine Leuchtrakete, ein brennendes Casino und das berühmteste Riff der Rockgeschichte.
2: Smoke on the Water, eines der oder vielleicht sogar das berühmteste Rockriff aller Zeiten. Und dieser Rauch über dem Wasser war tatsächlich echt. Das ist keine poetische Zeile, das ist ein Augenzeugenbericht.
3: Wir sind im Dezember 1971 in Montreux in der Schweiz. Deep Purple waren dort, um ihr neues Album aufzunehmen. Und zwar im örtlichen Casino.
2: Am Abend vor den geplanten Aufnahmen spielten dort allerdings noch Frank Zappa und die Mothers of Invention ein Konzert. Soweit alles normal, doch mitten in der Show feuert jemand aus dem Publikum eine Leuchtrakete ab.
3: Und damit war das Chaos dann perfekt. Das Casino fing Feuer und brannte am Ende komplett aus. Deep Purple standen also plötzlich in Montreux, bereit fürs Recording, aber ihr Studio war nur noch ein Haufen Asche.
2: Die Band beobachtete das Ganze aus der Nähe und sah, wie der Rauch aus den Trümmern über den Genfer See zog. Und genau dieses Bild blieb hängen, Rauch auf dem Wasser.
3: Der Text erzählt die ganze Geschichte, fast wie in einem Nachrichtenbericht. Montreux, das Studio, Frank Zappa, der Idiot mit der Rakete, das Feuer, alles drin.
2: Das Faszinierende also, einer der bekanntesten Rocksongs aller Zeiten entstand aus einer Katastrophe. Ohne die gäbe es weder den Titel noch diese Geschichte oder den Song.
3: Und hier kommt das berühmte Riff zu einem wahren Pop-Secret. Deep Purple mit Smoke on the Water.
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1: Jetzt mit einem Song, den ich sehr abgefeiert habe, als er Ende der 80er rauskam und über den ich mich jedes Mal wieder freue, wenn ich ihn höre. What I Am von Eddie Briquette.

0: Ihr hört Sailor hier bei Radio Mixtape. Unsere Gartenexpertin Katrin Iskam, die hat ja freitags immer einen frischen Tipp für euch. Sie ist auf Instagram als Katrins Garten unterwegs und hat da 240.000 Follower. Mit ihr zusammen machen wir es uns draußen schön und was aktuell so ansteht, das sagt sie uns jetzt.
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2: Ja, alles blüht und grünt, aber es gibt Tatsache jetzt doch schon die ersten Pflanzen, die sind schon verblüht, wie zum Beispiel Katzenminze oder Salbei oder unsere zauberhaften Hornveilchen in den Töpfen. Und da heißt es jetzt nochmal die scharfe Schere zücken und den Remontierschnitt vornehmen. Das heißt, alles wird einmal eingekürzt und dann kommt eine zweite neue Blüte. Und Leute, bitte habt keine Angst beim Schneiden. Es wird alles wieder nachwachsen. Das ist genauso, als wenn ihr euch die Beine epiliert. 14 Tage später ist das Fell wieder da. Und genauso ist das auch im Garten.
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0: Sie sind auch mit dabei. 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Alpha Will spiele ich euch gleich hier nach 3 bei Radio Mixtape, direkt nach dem Neuesten aus unserer Nachrichtenredaktion.
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2: Mit Danny Hoppe, guten Tag. Immer mehr von uns nutzen KI im Alltag und stellen ihr Fragen zu allen möglichen Dingen. Aber was ist, wenn die KI uns eine falsche Antwort gibt? Dazu ist jetzt eine interessante Entscheidung am Landgericht München gefallen. Das Gericht hat nämlich entschieden, dass Google dafür bald möglicherweise gerade stehen muss, zumindest wenn das bei der Suchfunktion der Fall ist. Thorsten Adolfs aus dem News-Team, was genau hat's damit auf sich?
3: Also bis jetzt hieß es ja immer, Google zeigt nur Links an und ist nicht verantwortlich für das, was auf anderen Seiten steht. Das Gericht sieht das bei der neuen KI-Funktion aber anders. Die Richter sagen klar, wenn die KI Texte zusammenfasst und daraus eigene Aussagen bastelt, dann macht Google sich diese Inhalte zu eigen und die KI behauptet möglicherweise Dinge, die so gar nicht in den Quellen stehen. Das ist für die betroffenen Firmen ein riesiges Problem, weil deren Ruf im Internet plötzlich ruiniert sein kann, wenn die Maschine Fehler macht oder Infos wild vermischt. Deshalb hat das Gericht Google jetzt verboten, solche falschen Behauptungen weiter zu verbreiten.
2: Und was heißt das für mich? Muss ich bei Google-Antworten jetzt misstrauischer sein?
3: Absolut, denn das Gericht hat auch ein wichtiges Argument von Google abgebügelt. Die Ausrede, dass Nutzer ja selbst nachprüfen könnten, ob die KI die Wahrheit sagt, zählt nämlich nicht. Die Richter sagen, dass die KI-Übersichten wie abgeschlossene, fertige Aussagen wirken und man als Leser gar nicht erkennen kann, wenn die Maschine sich etwas ausdenkt. Ob der Konzern das Urteil akzeptiert oder dagegen vorgehen wird, ist noch offen. Da ist das letzte Wort noch nicht gesprochen.
2: Danke, Thorsten. Und jetzt weitere Meldungen im Überblick. Russland könnte die Ukraine in den nächsten 24 Stunden möglicherweise erneut mit seiner Mittelstreckenrakete Oreshnik angreifen. Davor hat die ukrainische Luftwaffe jetzt die eigene Bevölkerung gewarnt. Es gäbe entsprechende Hinweise darauf. Kiew verfügt über kein Mittel, um die Rakete abzuwehren. Sie wurde in der Ukraine bisher erst 3-mal eingesetzt. Eine Iran-nahe Hackergruppe hat nach eigenen Angaben Drohnen der US-Bundespolizei FBI gehackt und deren Daten gestohlen. Das meldet die US-Firma Site, die darauf spezialisiert ist, islamistische Plattformen zu beobachten. Das FBI setzt die Drohnen rund um die WM-Stadien ein, um diese gegen das Eindringen unbefugter Fluggeräte zu schützen. Buckelwald Timmy hat nach seiner Freilassung nur noch eine kurze Zeit gelebt. Er sei am 4. oder 5. Tag danach gestorben, sagte Mecklenburg-Vorpommerns Umweltminister Backhaus. Das hätten die ausgewerteten Daten des angebrachten Trackers ergeben. Die Todesursache sei aber weiter unklar. Verdächtige Bohrgeräusche im Keller einer Sparkasse in Dortmund haben die Polizei auf den Plan gerufen. Schon gestern Nachmittag musste sie deshalb anrücken. Stundenlang wurden benachbarte Gebäude und die U-Bahn-Station hinter der Filiale durchsucht, ohne Ergebnis. Am Abend wurde der Einsatz deshalb für beendet erklärt. Heute Morgen bemerkten Mitarbeiter der Sparkasse die Geräusche dann schon wieder. Und diesmal war die Suche nach dem Auslöser erfolgreicher. Schuld war ein Heizungsrohr. Bei Umbauarbeiten im Keller der Sparkasse war ein Metallschrank verrückt worden und lehnte an dem Rohr, was für Vibrationsgeräusche sorgte. Weil sich die Heizung nach den Geschäftszeiten am Abend aber automatisch abschaltet, konnte die Polizei gestern Abend nichts mehr hören.
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2: Der Nachmittag bleibt grau, es ist meist bedeckt und dazu kann immer mal wieder Regen runterkommen. Die Höchstwerte liegen bei 18 Grad in Aachen und 19 Grad in Rheine. Und auch das Wochenende wird wieder wechselhaft.
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2: Das sind die längsten Staus. Hier dauert es mindestens eine Stunde länger. A2 Oberhausen-Dortmund zwischen Essen-Gladbeck und Recklinghausen-Süd 9 Kilometer. Nochmal A2, jetzt Hannover-Dortmund zwischen Herford-Ost und Bielefeld-Ost 6 Kilometer. Und noch die A42 Kamp-Lindfort-Dortmund zwischen Kreuz-Essen-Nord und Gelsenkirchen-Bismarck 9 Kilometer Stau.
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0: 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Juni, unter anderem diese Band hier, Alpha Will. Schön, dass ihr mit dabei seid.

Das ist Lou Reed, Walk on the Wild Side, hier bei uns bei Radio Mixtape am Freitag. Und ich habe heute Morgen ungelogen nochmal unseren Holzofen angeschmissen. Wirklich nicht gelogen. Es ist windig, regnerisch und grau. Das Wetter geht aktuell besser. Was ist denn da eigentlich los? Das Wochenende müssen wir noch durchhalten. Spätestens Dienstag soll es dann aber überall in NRW wärmer und freundlicher werden. Macht euch einfach gemütlich mit uns, mit Radio Mixtape. Jetzt

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1: Und jetzt mit Shirley Bassey, Diamonds Are Forever aus dem Bond-Film Diamantenfieber. Und Shirley Bassey hält übrigens den Rekord. Sie ist die einzige Künstlerin, die gesanglich gleich für 3 Bond-Klassiker verantwortlich ist, nämlich Goldfinger von 1964, Diamonds Are Forever 1971 und Moonraker 1979.
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Ist sozusagen aus einer Rockoper. Styx, Mr. Roboto hier bei Radio Mixtape. Die ganze Story des Songs spielt übrigens in der Zukunft, in der Rockmusik verboten ist. Wurde 1983 ein riesiger weltweiter Hit für die Band, genau wie dieser hier, 1975, Movie Star von Harpo.

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15: Den Riesenerfolg seines Songs hat er nicht mehr mitbekommen, wurde nämlich nach seinem Tod veröffentlicht. You Got It von Roy Orbison spiele ich euch gleich hier bei Radio Mixtape, direkt nach 4. Freut euch drauf.
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17: Mit Danny Hoppe, guten Tag. Seit gestern Abend läuft offiziell die Fußball-WM in den USA, Kanada und Mexiko. Das deutsche Team hat noch etwas Zeit, das muss erst am Sonntagabend im ersten Gruppenspiel gegen Curaçao ran. Trotzdem laufen die Vorbereitungen natürlich auf Hochtouren. Morgen steht die Abreise zum Spielort nach Houston an. Heute gibt es noch ein letztes Training in Winston-Salem. Nico Hartmann aus dem WM-Studio hat die Infos dazu.
18: Mit der Unterstützung aus dem Bundeskanzleramt als Videoanruf geht die deutsche Nationalelf in ihren vorerst letzten Tag in North Carolina. Auch Friedrich Merz ließ es sich nicht nehmen, der deutschen Mannschaft viel Erfolg fürs Turnier zu wünschen. Im Trainingscamp wird nach einem regenerativen gestrigen Tag heute noch einmal mit Volldampf an den Abläufen für die Partie gegen WM-Neuling Curaçao gefeilt. Im Mittelpunkt steht dabei auch immer wieder die große Hitze von über 30 Grad, auch in Houston. Die Stimmung ist aber gut und der Bundestrainer plant derzeit keine Überraschungen gegen den Außenseiter aus der Karibik. Deutschland ein Mitfavorit auf den WM-Titel. Wenn es nach Frankreichs Ousmane Dembélé geht, wird mit den Feldspielern, die gegen die USA aufliefen, den WM-Auftakt am Sonntagabend bestreiten, sofern es nicht kurzfristig zu einem Ausfall kommt. Spannend bleibt die Torhüterfrage bis zur Stunde. Manuel Neuer trainiert zwar wieder voll mit, aber es besteht die Möglichkeit, dass Nagelsmann aus Vorsichtsgründen am Sonntag noch auf Oliver Baumann setzt.
17: Und jetzt weitere Meldungen im Überblick. An der geplanten Gesundheitsreform der Bundesregierung gibt es scharfe Kritik in Bundestag und Bundesrat. Sie sei unsozial und unwirksam, hieß es heute. Bundesgesundheitsministerin Baken verteidigte die Pläne, das Gesetz verlange allen etwas ab, niemandem aber Unzumutbares. Ein Abkommen zwischen den USA und dem Iran rückt offenbar näher. Beide Seiten senden inzwischen positive Signale. In iranischen Medien wurde ein Entwurf für ein Abkommen veröffentlicht. Die Absichtserklärung sehe eine dauerhafte und sofortige Einstellung der Kämpfe an allen Fronten vor, heißt es. Viele Einweisungen von pflegebedürftigen Menschen ins Krankenhaus sind offenbar unnötig. So steht es im aktuellen Gesundheitsreport der AOK Rheinland-Hamburg. Demnach wurden Pflegeheimbewohner häufig unter anderem wegen Wunden, Flüssigkeitsmangel oder Infektionen in die Klinik gebracht, obwohl man das auch im Pflegeheim behandeln konnte. Im Kreis Olpe wird jetzt zum ersten Mal das im April geänderte Bundesjagdrecht umgesetzt. Es geht um den Abschuss eines Wolfes. Er soll allein im April in der Gemeinde Wenden 35 Schafe und Lämmer getötet haben. Aber nicht nur dort soll er aktiv gewesen sein, sondern auch in Rheinland-Pfalz. Genetische Untersuchungen hätten ohne Zweifel nachgewiesen, dass der Wolf seit 2021 mehr als 50 Nutztiere gerissen habe, teilte der Kreis Olpe mit. Die untere Jagdbehörde habe ihn deshalb jetzt zum Abschuss freigegeben. Das ist laut Gesetz unter anderem dann erlaubt, wenn Menschen in Gefahr sind, aber auch um Land, Forst oder wirtschaftliche Schäden zu verhindern.
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17: Der Nachmittag bleibt grau, es ist meist bedeckt und dazu kann immer mal wieder Regen runterkommen. Die Höchstwerte liegen bei 18 Grad in Aachen und 19 Grad in Rheine. Und auch das Wochenende wird wieder wechselhaft.
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17: Hier dauert es am längsten A2 Oberhausen-Dortmund zwischen Gladbeck-Ellinghorst und Recklinghausen Süd 11 Kilometer, da kommt eine Stunde drauf. A4 Aachen-Köln zwischen Frechen-Nord und Köln-Eifeltor 6 Kilometer macht 51 Minuten mehr. Und noch die A40 Duisburg-Dortmund zwischen Mülheim-Winkhausen und Bochum-Zentrum 20 Kilometer, das dauert 49 Minuten länger.
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15: Jetzt mit einem Klassiker von Roy Orbison aus den 80ern. You got it. Schönen Nachmittag mit uns.

0: Ihr seid bei Radio Mixtape an diesem Freitag und war das eine fette Party da am Abend in Mexiko. Die Eröffnung der Fußball-WM im Aztekenstadion in Mexiko. Die USA, Kanada und Mexiko, gleich drei Gastgeberländer auf einmal in diesem Jahr. In der Form zum ersten Mal.
1: Insgesamt wird in 16 Städten gespielt. Davon 11 in den USA, 3 in Mexiko und 2 in Kanada. Und Mexiko schreibt dabei sogar Geschichte. Nach 1970 und 1986 ist Mexiko dieses Jahr das erste Land, das zum dritten Mal eine Männerfußball-WM ausrichtet. Also, die sammeln einfach ganze Weltmeisterschaften wie so ein Panini-Album. Für Kanada ist es die erste Fußball-WM im eigenen Land, mit gleich zwei Amtssprachen. Wer für verschiedene Spiele zwischen den drei Ländern hin und her jettet, muss im Zweifelsfall auch ein gewisses sprachliches Talent mitbringen. Klar, Englisch in den USA. In Mexiko kommt dann noch Spanisch dazu und im Quebec, in Kanada dann noch Französisch. Zwar sprechen die meisten da wahrscheinlich auch Englisch, aber bitte, wo ist dann der linguistische Spaß? Die USA sind zum zweiten Mal Gastgeber einer Fußball-WM. Das erste Mal in den 90ern. Und der erste Aufschrei rund um die amerikanische Nationalmannschaft liegt übrigens schon in den 50ern. Denn die haben schon mal für ordentlich Aufsehen gesorgt. 1950 schlugen die USA England mit 1:0. England war damals haushoher Favorit. Die US-Mannschaft bestand aus vielen Teilzeitspielern. Der Sieg war so unglaublich, dass später sogar die Legende entstand. Manche hätten das Ergebnis erst für einen Druck- oder Übertragungsfehler gehalten.

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1: Das bin ich. Einen schönen Freitag mit uns.

0: epischer Song hier bei Radio Mixtape Bridge Over Troubled Water von Simon & Garfunkel. Vielleicht ja auch drauf auf dem Soundtrack eures Lebens. Wir spielen ja hier bei Radio Mixtape Songs, die euch erinnern lassen. Und wenn man die Titel dann hört, dann weiß man plötzlich auch wieder, wie man damals so rumgelaufen ist und wie man so drauf war. So geht's jedenfalls unserem Hörer Thomas. Der hat sich per Sprachnachricht bei uns gemeldet.
1: 1981, natürlich schlabrige Jeans, einen weiten Strickpullover, denke ich, Fokuhila, so war das damals und man war 14, jung, unbedarft.
0: Wenn auch ihr bestimmte Songs habt oder ein Bild vor Augen, wie ihr so rumgelaufen seid, dann schickt mir sehr gerne eine Sprachnachricht an die 0800 65 75 85 0.
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7: Passend zur WM-Eröffnungsfeier spiele ich euch gleich hier bei Radio Mixtape Mexiko von den Les Humphreys Singers. Freut euch drauf, direkt nach dem Neuesten aus unserer Nachrichtenredaktion.
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9: Mit Danny Hoppe, guten Tag. Es war kein einfacher Tag heute für Bundesgesundheitsministerin Wagen. So viel Gegenwind wie heute hat sie wahrscheinlich selten bekommen. Es ging um ihr großes Reformpaket. Sowohl im Bundestag als auch bei den Bundesländern wächst der Widerstand gegen die geplanten Einsparungen im Gesundheitssystem. Thorsten Adolfs aus dem News-Team, denn der Ärger ist riesig.
10: Das kann man wohl sagen. Politiker von Grünen, Linken und der AfD sprachen im Bundestag von einer unsozialen Kettensägenreform. Sie werde Patienten und das Klinikpersonal hart treffen. Auch die Bundesländer sind ziemlich sauer und fordern, dass der Bund bei den Kosten stärker mit anpackt. Die Länder fürchten, dass sie am Ende auf den finanziellen Folgen für Krankenhäuser und Kommunen sitzen bleiben und dann die Versorgung leiden wird, vor allem auf dem Land. Die Bundesregierung steht unter Druck, weil die Krankenkassen in einer Finanzkrise stecken und nächstes Jahr ein riesiges Milliardenloch droht. Ministerin Wagen will deshalb gegensteuern, um Einnahmen und Ausgaben wieder ins Gleichgewicht zu bringen.
9: Und was kommt jetzt konkret auf Versicherte zu, falls das Gesetz so durchkommt?
10: Wenn der Entwurf wie geplant umgesetzt wird, müssen wir uns auf spürbare Mehrbelastungen einstellen. Geplant sind unter anderem höhere Zuzahlungen für Medikamente, Hilfsmittel und Aufenthalte im Krankenhaus. Außerdem soll die kostenfreie Mitversicherung von Ehepartnern eingeschränkt werden. Auch für Arztpraxen und Pharmafirmen soll es strengere Regeln geben, was nach Ansicht einiger Bundesländer sogar den Pharmastandort Deutschland in Gefahr bringen könnte. Während die Krankenkassen auf eine schnelle Lösung drängen, um den Kollaps zu verhindern, gehen die Debatten in den Ausschüssen weiter. Die endgültige Entscheidung im Bundestag fällt Ende Juni. Danach müssen aber auch noch die Bundesländer zustimmen.
9: Danke, Thorsten. Und jetzt weitere Meldungen im Überblick. Die USA und der Iran haben sich offenbar bei ihren Verhandlungen über ein Kriegsende angenähert. Aus beiden Ländern gab es heute entsprechende Signale. Und auch Vermittler Pakistan sieht Fortschritte. Dialog und Diplomatie seien der einzige Weg für langfristigen Frieden, heißt es. Der Bundesrat hat den Weg für einen besseren Schutz gegen häusliche Gewalt freigemacht und die Reform des Gewaltschutzgesetzes gebilligt. Es sieht einen stärkeren Einsatz von elektronischen Fußfesseln und verpflichtende Anti-Gewalt-Trainings für Täter vor. Buckelwal Timi hat nach seiner Freilassung nur noch eine kurze Zeit gelebt. Er sei am 4. oder 5. Tag danach gestorben, sagte Mecklenburg-Vorpommerns Umweltminister Backhaus. Das hätten die ausgewerteten Daten des angebrachten Trackers ergeben. Die Todesursache sei aber weiter unklar. Egal ob Kraken Paul oder Ameisenbär Tayo, tierische Orakel gehören zur Fußball-WM seit Jahren dazu. Aber inzwischen setzen viele Fans bei den Vorhersagen nicht mehr auf Tiere, sondern auf künstliche Intelligenz. Die Prognosen der Chatbots fallen allerdings ganz unterschiedlich aus. ChatGPT von OpenAI sagt, dass Spanien Weltmeister wird, genauso wie Claude von Anthropic. Le Chat der französischen Firma Mistral tippt hingegen ganz patriotisch auf Frankreich. Und die chinesischen Programme DeepSeek und Quen sehen Titelverteidiger Argentinien als Favoriten. Bleibt noch abzuwarten, ob eins der KI-Programme an die Quote von Kraken Paul rankommt. Der hatte bei der WM 2010 in Südafrika alle Partien der deutschen Mannschaft korrekt vorausgesagt und war dadurch weltberühmt geworden.
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9: Der Nachmittag bleibt grau. Es ist meist bedeckt und dazu kann immer mal wieder Regen runterkommen. Die Höchstwerte liegen bei 18 Grad in Aachen und 19 Grad in Rheine. Und auch das Wochenende wird wieder wechselhaft.
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9: Hier dauert's am längsten. A1 Osnabrück-Münster zwischen Lengerich und Greven 6 Kilometer, da kommt eine Stunde drauf. A4 Aachen-Köln zwischen Kreuz Köln-West und Eiffeltor 6 Kilometer macht 46 Minuten mehr. Und auch die A59 Dienstlaken-Duisburg zwischen Duisburg-Hochfeld und Großenbaum 2 Kilometer plus 31 Minuten.
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11: Ich freue mich, dass ihr dabei seid.

0: Das ist Billy Joel, For the Longest Time, hier bei Radio Mixtape am Freitag. Komplett ohne Instrumente, Klatschen, Fingerschnipsen und Gesang. Alles von Billy Joel selbst. Und er hat auch noch alle Stimmen selbst aufgenommen. So, die Fußball-WM läuft und für unsere Jungs geht's dann am Sonntag los gegen Curaçao. Curaçao, winziges Land, hat sich zum ersten Mal überhaupt für die WM qualifiziert. Was wisst ihr drüber?
1: Ich dachte, das ist ein Getränk.
2: Ja, na gut, man kennt natürlich den Blue Curaçao, das Getränk.
3: Ja, ich muss auch an das eigentlich ekelhafte Getränk denken, Blue Curaçao.
4: Was glauben Sie denn, welche Sprache man da spricht?
5: Spanisch.
1: Vielleicht aber auch Französisch.
2: Die Ureinwohner wüsste ich jetzt nicht, aber ich denke mal, tatsächlich, wie in meisten Ländern von Süd- und Mittelamerika, wird es eine Mischung sein zwischen Europäern und ursprünglicher Bevölkerung. Vielleicht mit ein paar Einflüssen aus der Kolonialzeit, vielleicht von den Niederländern.
6: Man spricht Portugiesisch, oder?
0: Ja, fast. Im Alltag wird da hauptsächlich Papiamento gesprochen. Das ist eine Mischung aus Niederländisch, Portugiesisch, Spanisch und westafrikanischen Einflüssen. Aber mit Niederländisch kommt man da perfekt zurecht.

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1: Und jetzt ist es so, Bonnie Tyler musste alle geplanten Deutschland-Konzerte leider absagen nach der Darmnot-OP. Wir wünschen ihr weiter gute Besserung.

0: Rote Lippen, wilde Löwenmähne, ihr hört Taylor Dane hier bei Radio Mixtape. Unsere Gartenexpertin Katrin Iskamp, die hat ja freitags immer einen frischen Tipp für euch. Sie ist auf Instagram als Katrins Garten unterwegs und hat da 240.000 Follower. Mit ihr zusammen machen wir es uns draußen schön, auch wenn es regnet. Was aktuell ansteht, das sagt sie uns jetzt.
1: Ich liebe es, Rasen zu mähen. Zweimal die Woche wird der Rasen per Hand mit einem Akkurasenmäher auf 4 cm runterrasiert. Je öfter ihr mäht, je dichter wird die Grasnarbe. Bitte nicht morgens um 7 gleich den Benzinrasenmäher anschmeißen, damit der Nachbar auch mal ausschlafen kann. Und wer von euch einen Rasenroboter fahren lässt, bitte nicht nachts laufen lassen, damit die kleinen Igel unversehrt in den neuen Tag starten können.

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0: Das war's von mir. Ich bin Lissy Ischak und wünsche euch jetzt schon mal ein schönes Wochenende. Erholt euch. Am besten mit uns, mit Radio Mixtape. Und jetzt die aktuellsten Infos aus unserer Nachrichtenredaktion.
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2: Mit Danny Hoppe. Guten Abend. Die Sommerferien rücken immer näher und es gibt eine gute Nachricht für alle, die wegfliegen wollen. Ab Juli sinkt die Luftverkehrssteuer. Der Bundesrat hat dafür heute grünes Licht gegeben. Konkret bedeutet das, dass der Staat dann weniger an jedem Flugticket mitverdient. Es könnte aber auch sein, dass Flugpassagiere davon profitieren. Thorsten Adolfs aus dem News-Team hat mehr dazu.
3: Je nachdem, ob man auf der Kurz-, Mittel- oder Langstrecke unterwegs ist, sinkt die Steuer um Beträge zwischen ungefähr 2,5 und über 11 Euro pro Ticket. Damit setzt die Bundesregierung eine Vereinbarung aus dem Koalitionsvertrag um und nimmt eine frühere Steuererhöhung wieder zurück. Die Einsparungen sind also seit heute beschlossene Sache. Sie entlasten die Branche jährlich um einen dreistelligen Millionenbetrag. Ob am Ende die Passagiere tatsächlich beim Ticketkauf was davon haben, müssen wir aber erstmal abwarten. Auch wenn die Steuer sinkt, geben die Fluggesellschaften das nicht unbedingt 1:1 an ihre Kunden weiter. Weil der Kerosinpreis stark gestiegen ist, versuchen die Airlines nämlich ihre Kosten auszugleichen. Es kann also sein, dass sich die Airlines die Ersparnis in die eigene Tasche stecken. Für uns Kunden bleibt es also dabei, wer buchen will, sollte die Preise ganz genau vergleichen, denn der Ticketpreis setzt sich ja auch noch aus vielen anderen Faktoren zusammen.
2: Und jetzt weitere Meldungen im Überblick. Beim Facebook-Konzern Meta gibt es momentan eine Störung. Unter anderem gibt es zum Teil Probleme bei Instagram und Facebook. Das melden Nutzer auf Plattformen wie alle Störungen. Auch Meta selbst hat die Probleme bestätigt. Man arbeite an einer Lösung, sagte ein Sprecher des Konzerns. Ein Abkommen zwischen den USA und dem Iran rückt offenbar näher. Beide Seiten senden inzwischen positive Signale. In iranischen Medien wurde ein Entwurf für ein Abkommen veröffentlicht. Die Absichtserklärung sehe eine dauerhafte und sofortige Einstellung der Kämpfe an allen Fronten vor, heißt es. Nach Paris, Madrid und Prag verbannt auch Brüssel ab dem nächsten Jahr E-Scooter von den Straßen. Es habe zu viele Unfälle, zu viele Störungen und auch zu viel Missbrauch mit den Leihrollern gegeben, teilte die Brüsseler Regionalregierung mit. Die E-Scooter seien außerdem häufig für den Drogenhandel genutzt worden. Übermorgen hat die deutsche Fußballnationalmannschaft endlich ihren ersten Auftritt bei der WM. Der ein oder andere Fan wird das Spiel aber wohl noch nicht im aktuellen Trikot anschauen können. Denn wegen der hohen Nachfrage gibt es zum Teil Verzögerungen bei der Auslieferung. Das hat der DFB jetzt eingeräumt. Betroffen sind demnach Trikots mit individueller Beflockung. Es habe hier vorübergehend nicht genug Nummern und Buchstaben gegeben. Der DFB scheint selbst davon überrascht zu sein, wie viele Fans personalisierte Trikots bestellen. Es seien fast dreimal so viele wie erwartet, heißt es. Inzwischen sei der Engpass aber behoben, sagt der DFB, und nicht personalisierte Trikots seien von den Verzögerungen nicht betroffen und würden innerhalb der üblichen Lieferzeit verschickt.
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2: Auch jetzt am Abend ist es meist stark bewölkt und vereinzelt sind auch noch Schauer möglich. In der Nacht gehen die Temperaturen dann runter auf 15 bis 10 Grad. Auch am Wochenende bleibt es wechselhaft mit vielen Wolken, etwas Sonne und vereinzelten Schauern bei maximal 21 Grad.
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2: Hier dauert's am längsten. A4 Aachen-Köln zwischen Kreuz Köln-West und Klettenberg. 5 Kilometer, da kommen 37 Minuten drauf. A40 Duisburg-Essen zwischen Mülheim-Winkhausen und Essen-Holsterhausen. 5 Kilometer, 23 Minuten extra. Nochmal die A40, jetzt Essen-Duisburg zwischen Essen-Zentrum und Mülheim-Winkhausen. 3 Kilometer, das dauert 27 Minuten länger.
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12: Mit Danny Hoppe. Guten Abend. Der WM-Auftakt von Mexiko ist gestern Abend schon mal geglückt. Auf einen ähnlichen Start ins Turnier hoffen auch die anderen.

0: anderen beiden Gastgeber, Kanada und die USA. Wer beide Spiele sehen will, muss lange aufbleiben. Die USA spielen erst um 3 Uhr nachts gegen Paraguay. Kanada muss schon vorher ran, um 21 Uhr gegen Bosnien-Herzegowina. Das große Ziel der Kanadier ist es, zum ersten Mal die Vorrunde einer WM zu überstehen. Nico Hartmann aus dem WM-Studio hat den Ausblick auf beide Spiele.
1: Es ist erst die dritte WM-Teilnahme für Kanada. Nun wollen die Ahornblätter sich sportlich besser präsentieren als bei den bisherigen beiden Turnieren. Die Hoffnungen ruhen dabei auf Bayern-Star Alfonso Davies, der aber im ersten Spiel gegen Bosnien mal wieder verletzt in dieser Saison zuschauen muss. Der Co-Gastgeber wartet noch immer auf seinen ersten WM-Sieg überhaupt. Mit dem Heimpublikum im Rücken soll das nun anders werden, zum Beispiel gegen Bosnien mit dem 40-jährigen Schalke-Torjäger Edin Dzeko. Die Bosnier hatten allerdings in der Qualifikation Italien ausgeschaltet, gelten als starkes Kollektiv und äußerst unbequem. Und auch für die USA geht das WM-Turnier los. In Los Angeles darf man neben einer überragenden Unterstützung für die US-Boys guten Fußball der Mannschaft von Trainer Mauricio Pochettino erwarten, so wie sie es zeitweise im Test gegen Deutschland zeigten. Spannend allerdings, wie die Amerikaner Paraguay knacken wollen. Die Südamerikaner verloren in der Qualifikation von 18 Spielen nur ganze 3.
0: Und jetzt weitere Meldungen im Überblick. Ein Abkommen zwischen den USA und dem Iran rückt offenbar näher. Beide Seiten haben heute positive Signale gesendet und jetzt am Abend hat sich auch Vermittler Pakistan zu Wort gemeldet. Demnach haben sich die USA und der Iran auf eine Endfassung für eine Friedensvereinbarung geeinigt. Der Start ist geglückt. Elon Musks Weltraumfirma SpaceX ist bei ihrem Rekordbörsengang mit einem Plus von gut 11% in den Handel gestartet. Musk wird damit durch seine Beteiligungen an SpaceX und dem Elektrobauer Tesla zum ersten Menschen mit einem Billionenvermögen, zumindest auf dem Papier. An der geplanten Gesundheitsreform der Bundesregierung gibt es scharfe Kritik in Bundestag und Bundesrat. Sie sei unsozial und unwirksam, hieß es heute. Bundesgesundheitsministerin Waken verteidigte die Pläne. Das Gesetz verlange allen etwas ab, niemandem aber Unzumutbares. Seit Wochen wird darüber gerätselt, woran Buckelwal Timi gestorben ist. Das wissen wir immer noch nicht, aber inzwischen ist klar, nach seiner Freilassung hat er noch mindestens 4 Tage gelebt und noch etwa 215 Kilometer zurückgelegt, allerdings wieder in die falsche Richtung, zurück in die Ostsee. Das hat Mecklenburg-Vorpommerns Umweltminister Backhaus heute in Schwerin mitgeteilt. Er hat die ausgewerteten Ergebnisse des Trackers vorgestellt, der am Wal angebracht worden war. Dieser hatte Wassertiefe, Temperaturen, Bewegungsabläufe und Geschwindigkeit erfasst. Die Todesursache sei allerdings weiter unklar, sagte Backhaus. Er hoffe, dass man hier in einigen Wochen mehr wisse. Bei der Untersuchung des Kadavers in Dänemark sei nichts Ungewöhnliches entdeckt worden. Es habe keine schwerwiegenden inneren oder äußeren Verletzungen gegeben und auch Reste eines Fischernetzes sei nicht gefunden worden.
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0: Auch jetzt am Abend ist es meist stark bewölkt und vereinzelt sind auch noch Schauer möglich. In der Nacht gehen die Temperaturen dann runter auf 15 bis 10 Grad. Auch am Wochenende bleibt es wechselhaft mit vielen Wolken, etwas Sonne und vereinzelten Schauern bei maximal 21 Grad.
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0: Hier dauert es am längsten A4 Aachen-Köln zwischen Kreuz Köln-West und Klettenberg 4 Kilometer, da kommen 42 Minuten drauf. A40 Duisburg-Essen zwischen Mülheim-Heißen und Essen-Holsterhausen 3 Kilometer macht 11 Minuten mehr. Und noch die A45 Dortmund-Hagen zwischen Dortmund-Süd und Westhofener Kreuz 1 Kilometer, das dauert 7 Minuten länger.
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0: Hier ist nochmal Lissy Ischak aus dem Radio Mixtape Moderationsteam und bei mir in der Sendung hat sich Thomas reingemeldet über die 0800 65 75 85 0 und er hat sich durch unsere Songs daran erinnert, wie er früher so rumgelaufen ist.
1: Ja, 1981, natürlich schlabrige Jeans, einen weiten Strickpullover, denke ich, Fokuhila, so war das damals und man war 14. Jung, unbedarft.
0: Verratet auch ihr mir, was auf den Soundtrack eures Lebens gehört oder wie ihr damals ausgesehen habt. Per WhatsApp-Sprachnachricht an die 0800 65 75 85 0.
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1: Der Vatikan, Pepsi und Madonna, der teuerste One-Night-Stand der Werbegeschichte.
2: 1989 schloss Madonna einen Deal mit Pepsi ab. 5 Millionen Dollar, der damals größte Werbevertrag der Musikgeschichte.
3: Der Spot lief allerdings nur ein einziges Mal, und zwar während der Grammy-Verleihung 1989. 250 Millionen Zuschauer weltweit.
2: Und an dem Spot selbst war auch nichts auszusetzen. Zeitgleich erschien allerdings das Video zu Madonnas damals brandneuem Song Like a Prayer. Und das hatte es in sich. Brennende Kreuze, ein schwarzer Jesus, Polizeigewalt, Rassismus, das volle Programm. Damals ein Skandal allererster Ordnung.
3: Und sogar der Vatikan hat offiziell protestiert. Und Pepsi sah sich gezwungen, den Deal sofort einseitig zu kündigen.
2: Und Madonna hat die 5 Millionen einfach behalten. Und der Skandal hat sie nicht nur noch berühmter gemacht. Like a Prayer wurde zu einem ihrer größten Hits und zu einem kulturellen Kernmoment der gesamten 80er.
3: Geniestreich oder Glück, Madonna hat's einfach drauf. Hier ist sie für euch.
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0: Hier ist nochmal Lissy Ischak aus dem Radio Mixtape Moderationsteam und bei mir in der Sendung hat sich Thomas reingemeldet über die 0800 65 75 85 0 und er hat sich durch unsere Songs daran erinnert, wie er früher so rumgelaufen ist.
1: Ja, 1981, natürlich schlabrige Jeans, einen weiten Strickpullover, denke ich, Fokuhila, so war das damals und man war 14. Jung, unbedarft.
0: Verratet auch ihr mir, was auf den Soundtrack eures Lebens gehört oder wie ihr damals ausgesehen habt. Per WhatsApp-Sprachnachricht an die 0800 65 75 85 0.
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